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0: Die Regionalnachrichten mit Charlotte König und diesen Themen. Gerstrungen verfolgt Wechsel nach Hessen nicht weiter. Unfall, Taschendiebstahl und Alkohol am Steuer. Und 6.000 Euro für Zirkusprojekt in Eisenach-Nord. Die Gemeinde Gerstrungen wird einen möglichen Wechsel von Thüringen nach Hessen vorerst nicht weiterverfolgen. Bürgermeister Daniel Stephan von der CDU hatte zuvor wegen seiner Unzufriedenheit mit der Thüringer Landespolitik einen Länderwechsel ins Gespräch gebracht. Inzwischen sagt er, ein solcher Schritt sei derzeit politisch in der Gemeinde nicht durchsetzbar. An seiner Kritik hält er jedoch fest. Gerstrungen fordert mehr Unterstützung vom Land, schnellere Planungs- und Genehmigungsverfahren sowie einen strukturellen Lastenausgleich. Den Investitionsbedarf für Straßen sowie Trink- und Abwassernetze beziffert der Bürgermeister auf rund 125 Millionen Euro. Bei einem Verkehrsunfall auf der K505 zwischen Salmanshausen und Lauchröden sind zwei Menschen leicht verletzt worden. Am Dienstagnachmittag stieß eine 25-jährige Skoda-Fahrerin in einer Kurve mit einem entgegenkommenden Opel zusammen. Beide Fahrer kamen ins Krankenhaus. Der Sachschaden liegt bei rund 25.000 Euro. Die Straße war zeitweise voll gesperrt. In Fulda wurde eine 19-Jährige aus dem Wartburgkreis Opfer eines Taschendiebstahls. Unbekannte entwendeten ihr in einer Gaststätte die Geldbörse aus der Handtasche. Die Polizei rät, Wertsachen immer im Blick zu behalten und Taschen verschlossen am Körper zu tragen. In Eisenach hat die Polizei einen stark alkoholisierten Fahrradfahrer gestoppt. Der 38-Jährige war mit rund 3,3 Promille in der Amrastraße unterwegs. Die Beamten verhinderten die Weiterfahrt und brachten ihn zur Blutentnahme ins Krankenhaus. Gegen den Mann wird nun ermittelt. Die Peter-Mädler-Stiftung unterstützt das Zirkusprojekt in Eisenach-Nord erneut mit 6.000 Euro. Mit dem Geld können Kinder eine Woche lang mit dem Weimar-Zirkus Tazifan trainieren und eine eigene Zirkusvorstellung einstudieren. Die Peter-Mädler-Stiftung fordert vor allem kulturelle Projekte und Initiativen für Kinder und Jugendliche. Der Kinderzirkus gehört dabei seit Jahren zu den größten Förderungsprojekten der Stiftung. In diesem Jahr stellt das Förderzentrum Pestalozzi-Schule dafür eine Turnhalle zur Verfügung. Dort findet am Samstagvormittag auch die Abschlussvorstellung statt. Ich bin Charlotte König und Sie hören Wartburg Radio 96,5.
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1: Ist Wasser aus der Leitung gesund? Stimmt es, dass man an Tagen mit über 30 Grad kein Wasser aus der Leitung trinken sollte? Laura Müller von der Verbraucherzentrale Thüringen klärt auf. Nein, auch bei großer Hitze ist Leitungswasser ein idealer kalorienfreier Durstlöscher. Trinkwasser wird in Deutschland streng kontrolliert und hat eine gute bis sehr gute Qualität. Allerdings steht das Wasser mehrere Stunden in der Leitung und erwärmt sich dabei, können sich Keime leichter vermehren. Lassen Sie das Wasser zunächst gut ablaufen, bis es merklich und gleichbleibend kühl aus dem Hahn kommt. Der Beitrag wurde gekürzt und vorgetragen von Elke Ziegler.

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1: Künstliche Intelligenz. Künstliche Intelligenz ist ein Begriff, der in den letzten Jahren immer häufiger in den Vordergrund gerückt ist. Ich habe das Thema für die Eisenacher Kaffeezeit, einer Sendung der Seniorenredaktion des Wartburg-Radios, ausgewählt, weil ich und auch andere ältere Menschen mit dem Begriff KI weniger anzufangen wissen. Doch was genau verbirgt sich dahinter? In diesem Beitrag werden wir uns mit der Definition, der Geschichte und den Anwendungen von KI beschäftigen. Künstliche Intelligenz bezeichnet Systeme, die in der Lage sind, Aufgaben zu erfüllen, die normalerweise menschliche Intelligenz erfordern würde. Diese Systeme nutzen Algorithmen, Daten und statistische Methoden, um menschenähnliche Fähigkeiten wie Lernen, Schlussfolgern und Problemlösen zu simulieren. Im Kern der künstlichen Intelligenz stehen Algorithmen, die Daten verarbeiten und daraus lernen. Zur Erklärung: Ein Algorithmus ist eine endliche Folge von Anweisungen, die zu einem bestimmten Ziel führen sollen. Algorithmen werden in vielen Bereichen angewendet, beispielsweise in der Mathematik und Logistik. In der Informatik sind Algorithmen ein wesentlicher Bestandteil. Ein gutes Beispiel sind sogenannte neuronale Netze. Diese sind von der Arbeitsweise des menschlichen Gehirns inspiriert und können komplexe Muster in Daten erkennen und darauf reagieren. Künstliche Intelligenz funktioniert durch die Kombination von großen Datenmengen mit schnellen Modellierungsmethoden, die es Maschinen ermöglichen, automatisch aus Mustern und Merkmalen in die Daten zu lernen. Die Anwendungen von KI sind vielfältig und reichen von einfachen täglichen Aufgaben bis hin zu wissenschaftlichen Forschungen. Beispiele hierfür sind Spracherkennung. Systeme, die menschliche Sprache in Echtzeit erkennen und interpretieren können. Bilderkennung. Maschinen, die Bilder analysieren und bestimmte Objekte oder Personen darin identifizieren können. Maschinen. Von selbstfahrenden Autos bis zu Robotern, die in der Fertigung eingesetzt werden. Gesundheitswesen. Zum Beispiel in der Diagnose von Krankheiten oder der Entwicklung neuer Medikamente. Finanzwesen. Bei der Vorhersage von Aktienkursen oder der Erkennung von Betrugsversuchen. Forschung. In der Analyse von wissenschaftlichen Daten oder der Vorhersage von Wetterereignissen. Die Entwicklung der künstlichen Intelligenz begann schon vor über einem halben Jahrhundert. Schon in den 50er Jahren gab es die ersten Versuche, Maschinen zu bauen, die menschenähnliche Aufgaben erfüllen können. Doch erst in den letzten Jahren, mit dem Aufkommen großer Datenmengen und auch leistungsfähigerer Computern, hat die KI-Forschung wirklich Fahrt aufgenommen. Die Zukunft der künstlichen Intelligenz sieht vielversprechend aus. Mit fortschreitender Forschung und Technologie werden KI-Systeme immer leistungsfähiger und können in immer mehr Bereichen eingesetzt werden. Allerdings gibt es natürlich auch Probleme wie ethische Bedenken im Zusammenhang mit KI, insbesondere in Bezug auf Datenschutz und Arbeitsplatzverlust. Es ist wichtig, dass wir als Gesellschaft einen ausgewogenen Ansatz finden, um Vorteile der KI zu nutzen und gleichzeitig potenzielle Risiken zu minimieren. Das war ein Beitrag von Elke Ziegler, gelesen von Wolfgang Konert.

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1: Im Herbst nimmt unsere wichtigste Quelle für die Vitamin-D-Versorgung des Körpers ab. Das Tages- und Sonnenlicht wird weniger. Das sogenannte Sonnenvitamin D wird fast zu 90% über die UVB-Strahlen in der Haut gebildet. Wenn dieses Sonnenkraftwerk in den dunklen Monaten schwächer wird, müssen wir gegensteuern. Denn fehlendes Vitamin D verursacht, dass die Knochen schwächer oder wir anfälliger für Infekte werden. Petra Engel-Jabarian aus dem Vorstand des Apothekerverbandes rät darum, gerade auch im Herbst in der Mittagszeit nach draußen zu gehen und für die Vitamin-D-Versorgung zusätzlich auch auf die Ernährung zu achten.
2: Besonders reich an Vitamin D sind beispielsweise fetter Seefisch, Eigelb oder auch Speisepilze. Bei einem echten Vitamin-D-Mangel reichen diese Tipps natürlich meist nicht mehr aus. Darum sollte man sich bei einem Verdacht seinen Vitamin-D-Spiegel in der Arztpraxis oder in der Apotheke bestimmen lassen und dann gegebenenfalls Vitamin-D in Form von Tabletten zu sich nehmen.
1: Aber Vorsicht! Bitte Vitamin D nicht auf Verdacht und in Eigenregie einnehmen. Eine Überdosierung kann zu gesundheitlichen Problemen führen. Darum gilt, fragen Sie in jedem Fall den Arzt oder den Apotheker oder die Apothekerin Ihres Vertrauens. Das war ein Beitrag von Joanna Mannel.

Sehr verehrte Hörerinnen und Hörer, wie geht das Leben? Eine junge Frau sagte im Rückblick auf ihre Jugend, man hat uns durch Corona unsere Jugend gestohlen. Ich musste von meinem Auslandsjahr aus den USA zurück nach Deutschland. So erging es auch meinem jüngeren Bruder, das ist kein Leben. Ein Mann sagte, ich bin glücklich, dass meine Familie jeden Tag genug zu essen hat. Für ihn ist das Leben schon gelungen, wenn seine Kinder satt werden. Was mache ich nun mit dem Leben, das mir noch bevorsteht? Wie werde ich die nächsten 2 oder 10 oder 20 Jahre gestalten, die kommen? So fragte ein Jubilar bei der Verabschiedung seiner Gäste am Ende seiner Geburtstagsfeier. Reisen, satt sein, Erfolg und Ansehen genießen, sich gut beschäftigen. Schön, wenn wir die Zeit genießen können. Und wie ist es, wenn wir ganz und gar der Zeit ausgeliefert sind, wenn wir keine Stunde gestalten können, wenn wir die Zeit nur noch erleben, wie sie uns gestaltet, und wir die Langeweile oder unsere Ungeduld nicht mehr loswerden? Wenn wir am Bett solcher Menschen sitzen, die nichts mehr gestalten können, weder mit den Gedanken noch mit Worten, schon gar nichts mit den Händen, dann spüren wir unsere eigene Ohnmacht gegenüber dem Leben. Meine Urlaubstage führten mich immer wieder vor Augen, worin offensichtlich alle Menschen Lebenserfüllung sehen, in Gemeinschaft. Bei den Bewohnern des Pflegeheims leuchteten die Augen wie auch bei den Kranken im Krankenhaus. Die Familienfeier und das Klassentreffen sind ein Glück. Der Jubel der Fans über die siegreiche Fußballmannschaft ist eine Sternstunde für die Fans und die Spieler. Der Applaus nach der Vorstellung bestätigt die Freude über das Verständnis von Darstellern und Publikum. Parteien kämpfen um größtmöglichste Anhängerschaft. Wir sind geschaffen und finden Erfüllung im Miteinander, wenn wir miteinander an den Händen halten und verstehen. Es ist Lebenserfüllung selbst für Sterbende, selbst im Tod, wenn sie erfahren, dass sie aufgehoben bleiben in der Gemeinschaft der Gedanken. Wir werden dich nie vergessen. Oder in der Gemeinschaft der Herzen. Die Liebe wird ewig bleiben. Alles strebt nach Gemeinschaft. Die Freundschaftsverträge von Staaten entfalten Freiheit und Leben, die offene Tür des Elternhauses für fremdgewordene Kinder, das Zuhören ungewöhnlicher Lebensweise, das ein gutes Klima für das Leben gestaltet. In jedem Fall findet das Leben Freude und Leichtigkeit, wo es eingebettet ist in Gemeinschaft. Man möchte sie sicher haben. Man erkauft Gemeinschaft mit allen Mitteln, mit Geld und Scham, mit Lüge und Gewalt. Aber welche Gemeinschaft hat Bestand? Erkaufte Freundschaft reicht so lange, wie man Geld hat. Die Kolonie gehört dem Eroberer, solange er der Stärkere ist. Wir wissen, dass alle Gemeinschaft auch gefährdet ist, ein falsches Wort, eine unüberlegte Geste, ein unerwartetes Erlebnis, können Freundschaften zerbrechen, können sogar Liebe entmachten. Wir leben in Freiheit. Damit kann der nächste Tag ganz anders werden, als wir ihn erwarten. Wer aber lebt schon im Himmel in ungefährdeter Gemeinschaft? Kommt man ohne Verschweigen durch das Leben, ohne Notlüge, ohne Verrat, ohne Betrug? Wir finden Worte, die das verharmlosen, Schummelei oder Notlüge. Und dann können oder müssen wir vielleicht wieder allein sein, ohne Liebe und Geborgenheit. Wie können wir Gemeinschaft wieder zum Leben erwecken?
Zum fruchtbaren Boden für Gemeinschaft gehört unbedingt auch Vergebung. Damit nicht jede Beleidigung die Freundschaft zerstört, brauchen wir Vergebung, vergessen. Vergebung, die wir schenken und die auch uns gewährt wird. Wir brauchen Vergebung ohne Ende, mehr als 7x70 Mal. Wir finden das Leben nicht in uns, wir finden es in Gemeinschaft. Das Evangelium setzt auf Gemeinschaft, es zeigt auf Jesus. Seine Kraft zur Vergebung kennt keine Grenzen. Ich wünsche uns und unserer Welt die Kraft zur Vergebung. Ich wünsche uns das Glück des Lebens im Miteinander der Gemeinschaft. Das sagt Ihnen Heinz-Josef Dostewitz aus der Gemeinde St. Elisabeth in Eisenach.

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Herzlich willkommen hier im Wartburg Radio 96,5. Sie hören die Sendung Frauengold, das Magazin für Gleichberechtigung, Chancengleichheit und Frauenpolitik. Am Mikrofon begrüßt Sie Ulrike Quentel. Und wir haben Freitag, den 4. September 2026. Er sendet schon seine ersten Vorboten, der Herbst. Meteorologisch ist er bereits da, seit dem 1. September. Und noch in diesem Monat werden wir ihn auch kalendarisch begrüßen können. Aber noch ist eigentlich ein angenehmes, spätsommerliches Wetter. Genießen Sie es. Und für viele ist der Alltag nach den Sommerferien nun wieder eingekehrt. Manche haben ihren Urlaub noch vor sich und freuen sich darauf. Und man merkt es an der zunehmenden Dichte von Veranstaltungen, dass der September da ist. Eine wichtige Veranstaltung findet hier im Wartburg-Radio statt, nämlich die Feier zum 25-jährigen Geburtstag des Wartburg-Radios. Dazu werde ich Ihnen nachher noch ein wenig mehr erzählen. So viel sei verraten. Das Hoffest zum Radiogeburtstag findet am Samstag, den 12. September statt. Und ansonsten gibt es heute in Frauengold noch einige Informationen verschiedenster Art, natürlich zu den Themen Chancengleichheit, Frauenpolitik und Gleichberechtigung. Heute habe ich mal nicht so viele dabei, deswegen wird es vielleicht ein wenig mehr Musik geben, als Sie es gewohnt sind. Aber das können Sie ja auch genießen, vor allen Dingen, falls Sie schon heute am Freitag einen freien Tag haben.

Die erste Information, die ich heute für Frauengold mitgebracht habe, auf die bin ich gestoßen, weil ich mit offenen Augen durch die Stadt gehe und eben nicht permanent auf ein Smartphone schaue, wie das so viele in der Zwischenzeit machen und gar nicht sehen, was um sie herum eigentlich so alles passiert. Mir ist ein Informationsblatt oder Flyer aufgefallen für eine Selbsthilfegruppe, die sich erst gründet oder seit kurzem besteht. Und auf der steht unter anderem: Gewalt fängt nicht erst mit Schlägen an. Es geht um narzisstische Gewalt an Frauen. Unter dem Motto: Du bist nicht allein, du hast überlebt, du darfst heilen, du bestimmst dein Leben, du bist stärker als du denkst, werden Frauen und Töchter, die Ehefrauen oder eben Töchter von narzisstischen Männern waren oder noch sind, in eine Selbsthilfegruppe eingeladen. Dort sind nur Frauen. Es geht um Verständnis, um Vertrauen, um Verbindung. Es geht um einen sicheren Raum. Es sind keine Therapeuten, Therapeutinnen und Behörden anwesend. Es gibt keinen Druck, keine Bewertung, sondern privaten Austausch in einem geschützten Rahmen. Und es geht darum, einander zuzuhören, Erfahrung zu teilen, Stärken zu vermitteln und einen Neuanfang zu finden. Wo diese Selbsthilfegruppe sich trifft, das steht nicht auf diesem Flyer. Es ist lediglich angegeben eine E-Mail-Adresse. Die würde ich jetzt und gleich am Ende des Beitrags nochmal nennen. Die E-Mail-Adresse lautet kontakt@du-bist-nicht-allein.me. Und diese Selbsthilfegruppe ist eine sehr vertrauliche Gruppe. Ich weiß auch nicht, wo der Treffpunkt ist. Steht auch wirklich nicht auf diesem Informationsblatt. Aber wer vielleicht weiß oder vermutet, eine der Frauen zu sein, die einen Teil ihres Lebens mit einem Narzissten verbracht haben und sich angesprochen fühlen, weil sie sich mit Frauen austauschen wollen mit ähnlichen Erfahrungen, dann wenden Sie sich

0: doch an kontakt@du-bist-nicht-allein.me. Narzisstische Gewalt an Frauen ist das Stichwort.
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Wir haben zwar erst Anfang September, aber ich will schon mal Ihren Blick auf Ende des Monats richten. Und zwar ist traditionell am Ende des Monats September die bundesweite interkulturelle Woche mit vielen Veranstaltungen auch in unserer Region. Zu einer Veranstaltung ausschließlich für Frauen möchte ich Sie herzlich einladen. Es gibt ja einmal im Quartal das interkulturelle Mitmach-Frühstück für Frauen. Und das wird es auch am 24. September, also kurz vor dem Start der interkulturellen Woche in Eisenach geben. Die interkulturelle Woche steht in diesem Jahr unter dem Leitmotiv dafür. Sie findet statt vom 27. September bis zum 4. Oktober. Und soll ein Symbol für, und in der interkulturellen Woche soll ein Symbol für Zusammenhalt, Demokratie, Dialog und kulturelle Vielfalt gesetzt werden. Es geht beim interkulturellen Frauenfrühstück am 24. September von 9 bis ungefähr 11 Uhr im Haus der Vereine am Rotkreuzweg 1 hier in Eisenach um zentrale Fragen zur Demokratie. Was bedeutet sie? Wie erleben wir sie im Alltag? Welche Staaten sind demokratisch, welche nicht? Wie haben wir sie schon erlebt, vielleicht im eigenen Herkunftsland oder in anderen Ländern? Was wünsche ich mir für die Zukunft der Demokratie in Deutschland? Und weil es ja ein interkulturelles Mitbring-Frühstück ist, gibt es auch ein Frühstück. Das müssen aber die Teilnehmerinnen selber gestalten. Jede bringt ein typisches Frühstücksgericht aus ihrer Heimat mit. Damit ein buntes Buffet entsteht, das die kulturelle Vielfalt sichtbar macht. Das Organisationsteam stellt Tee, Kaffee und Wasser bereit. Und die Veranstaltung richtet sich an alle Frauen, die Interesse am interkulturellen Austausch und an Gemeinschaft haben. Eine Anmeldung ist nicht erforderlich. Und das Organisationsteam, das besteht aus der Stadtverwaltung Eisenach, dem Büro für Integration und Chancengleichheit und dem Verein Frauen helfen Frauen hier in Eisenach. Und unterstützt wird diese Veranstaltung vom Engagement von nebenan angekommen.

So, jetzt habe ich eine Information, die auch das Wartburgradio betrifft. Aber initiiert wurde das Ganze von der Partnerschaft für Demokratie Vielfalt tut gut hier in Eisenach und Wutachfarnroda. Hören Sie gern Podcast? Immer mehr Menschen hören Podcast. Es gibt viele, viele Angebote und es gibt auch etwas aus unserer Region. Und zwar seit Oktober letzten Jahres. Einmal im Monat geht in Zusammenarbeit mit dem Wartburgradio der Podcast Vitamin D, der Lokalpolitik-Podcast für die Wartburg-Region, an den Start und ist zu hören. Und zwar immer am dritten Dienstag im Monat um 17 Uhr live im Wartburgradio eine neue Folge mit einem neuen Thema. Und anschließend ist die Podcast-Folge in der Audiothek des Wartburgradios abrufbar auf allen gängigen Podcast-Plattformen und auf der Internetseite der Partnerschaft für Demokratie, Vielfalt tut gut. Worum geht es im Lokalpolitik-Podcast für die Wartburg-Region mit dem schönen Titel Vitamin D? Es geht darum, Licht ins Dunkel zu bringen, transparent, vielfältig und nah dran an den Themen zu sein, die Eisenach und den Wartburgkreis bewegen. Und wer möchte, kann auch gern Themenanregungen über die Internetseite der Partnerschaft für Demokratie schicken. Worum geht es bei Vitamin D? Im Podcast soll Politik greifbar gemacht werden, denn sie ist oft komplex. Insbesondere geht es um regionalpolitische Strukturen, um aktuelle Entwicklung und Engagementgeschichten aus unserer Region. Außerdem werden Menschen hinter den politischen Entscheidungen vorgestellt. Es wird erklärt, wie Demokratie und vor allen Dingen Demokratie im Lokalen funktioniert und wo Einwohnerinnen und Einwohner selbst mitgestalten können. Der Podcast wird begleitet von Gertrud Luise Lagemann. Sie ist Koordinatorin der Partnerschaft für Demokratie in Eisenach und Wutachfarnroda. Der Podcast soll ein Format sein und ist es auch, das informiert, inspiriert und zum Mitreden einlädt. Und das Mitreden, da wird ausführlich dazu eingeladen. Und die Themen, die in diesem Jahr schon, also seit letzten Oktober, auf Sendung gingen quasi, die werde ich Ihnen gleich vorstellen. Denn es geht auch darum, den Podcast mit interessanten Themen zu füllen. Deswegen kann man sich auch bei der Koordinierungsstelle der Partnerschaft für Demokratie melden, zum Beispiel über die Internetseite und Vorschläge machen. Gefördert wird der Podcast aus dem Bundesprogramm Demokratie leben, des Bundesministeriums für Bildung, Familie, Senioren, Frauen und Jugend und dem Thüringer Landesprogramm für Demokratie, Toleranz und Weltoffenheit Denkbund im Thüringer Ministerium für Soziales, Gesundheit, Arbeit und Familie. Und produziert wird der Podcast durch die Partnerschaft für Demokratie Vielfalt tut gut in Eisenach und Wutachfarnroda. Für die inhaltlichen Aussagen und Meinungsäußerungen tragen die Publizierenden dieser Veröffentlichung die Verantwortung. Entschuldigung. Und welche Themen wurden bisher beleuchtet? Wie funktionieren ein Stadtrat und ein Kreistag? Es ging um den Dialog zwischen den Generationen. Es gab auch einen Jahresrückblick auf das Jahr 2025. Dann wurde erklärt, was denn eine Partnerschaft für Demokratie eigentlich ist. Und der Podcast begab sich auf die Spuren der Demokratiegeschichte in unserer Region. Auch aktuelle Themen wurden aufgegriffen, zum Beispiel Transparenz in der Schulnetzplanung in Eisenach. Was sind Bürgerbeteiligungsverfahren? Und es ging um
die Jugend um Jugendliche unter dem Motto Jugend beteiligt. Mitreden, mitgestalten und die vierte Jugendkulturnacht. Am dritten Dienstag im September gibt es wieder eine neue Folge. Alle Folgen können Sie auf der Internetseite der Partnerschaft für Demokratie, in der Audiothek des Wartburg-Radios und überall da, wo es Podcasts gibt, nachhören, anhören. Und eine habe ich tatsächlich noch nicht genannt. Und die passt natürlich wunderbar hier in die Sendung Frauengold. Eine Folge, nämlich im März diesen Jahres, hat sich mit dem Thema Demokratie und Feminismus befasst. Also hören Sie doch mal rein in den Podcast Vitamin D, der Lokalpolitik-Podcast für die Wartburg-Region.

Es wird viel über die Reformpläne der Bundesregierung gesprochen, diskutiert, gestritten. Zu Wort melden sich auch Frauenverbände. So zum Beispiel die Bundesarbeitsgemeinschaft der kommunalen Frauenbüros und Gleichstellungsstellen. Die hat vor wenigen Tagen sich medial geäußert unter dem Titel Sozialstaat modernisieren heißt Gleichstellung mitdenken. In der Medieninformation heißt es, Reformpläne der schwarz-roten Regierung untergraben Gleichstellung und belasten Frauen deutlich stärker als Männer. Würden Vorhaben und geplante Gesetze danach überprüft, welche Folgen sie im Ergebnis für Männer und Frauen haben, wäre das nicht passiert. Deshalb fordern wir einen verbindlichen Gleichstellungscheck. Die Liste der geplanten Reformen und Einsparungen ist lang. Sie betreffen in der Summe vor allem Frauen. Auch wenn das Bundespräsidium der SPD sich nun klar gegen die Streichung des Unterhaltsvorschusses für Kinder von Alleinerziehenden, 90% sind Mütter, mit Vollendung des 16. Lebensjahres ausgesprochen hat und es große Proteste seitens der Zivilgesellschaft gibt, will die CDU offenbar an den Plänen festhalten. Auch gegen die Senkung der Rentenbeiträge für Pflegende gibt es massive Proteste, unter anderem von den Wohlfahrtsverbänden. Jetzt hat CDU-Gesundheitsminister Carsten Linnemann angekündigt, diesen Gesetzentwurf seiner Vorgängerin Nina Wagen zu stoppen. Allerdings ist die Entscheidung weiterhin wegen der Finanzierungsfragen offen. Bei anderen Vorhaben, die insbesondere Frauen treffen, erkennen wir bisher leider keine Bewegung. Zum Beispiel bei der Kürzung vom Elterngeld von 14 Monate aufgeteilt auf beide Elternteile auf 12 Monate. Auch diese Sparmaßnahme trifft vor allem Frauen. Der Zugang zu den Pflegegraden 1 bis 3 soll erschwert werden. Dadurch gibt es weniger finanzielle Entlastung für Pflegebedürftige und ihre Angehörigen. Kürzungen des Wohngelds führen dazu, dass ein Drittel der Berechtigten ihren Anspruch verlieren werden. Überproportional Frauen, die wegen Erziehungszeiten mit Teilzeitjobs, Pflege von Angehörigen oder geringen Gehältern nur eine kleine Rente bekommen und deshalb auf Wohngeld angewiesen sind. Die Sprecherin der Bundesarbeitsgemeinschaft, kommunale Frauenbüros und Gleichstellungsstellen fügen noch hinzu, all diese Vorhaben sind bereits für sich genommen, aber in ihrer Summe aus gleichstellungspolitischer Sicht äußerst kritisch zu bewerten. Sie drohen bestehende Benachteiligung von Frauen weiter zu verschärfen. Für uns ist nicht nachvollziehbar, warum die Sparmaßnahmen der Bundesregierung gerade die Personengruppe der Frauen besonders belasten, die nach wie vor den überwiegenden Teil der Erziehungs-, Pflege- und Sorgearbeit übernehmen, im Durchschnitt über geringere Einkommen und Renten verfügen und stärker von Altersarmut bedroht sind. Betroffen sind damit insbesondere Frauen, die Kinder allein erziehen, Angehörige pflegen und einen wesentlichen Teil der gesellschaftlich notwendigen Sorgearbeit leisten. Die gesamte Information ist auf der Seite der Bundesarbeitsgemeinschaft, die www.gleichberechtigt.org heißt. Ich würde jetzt nur noch die Forderung kurz vortragen. Die Forderungen sind, alle Maßnahmen müssen einer verbindlichen Gesetzesfolgenabschätzung im Rahmen des Gleichstellungschecks unterzogen werden. Geschlechterdifferenzierte Daten und Verteilungsanalysen müssen systematisch erhoben und einbezogen werden. Und Gleichstellung muss als Querschnittsaufgabe in allen sozialpolitischen Entscheidungen verankert werden.

Sorge machen sich auch Frauenärztinnen und Frauenärzte. Und zwar um das Thema Frauengesundheit. In einer Information heißt es, für Millionen Frauen in Deutschland gehört der Besuch in der frauenärztlichen Praxis selbstverständlich zur Gesundheitsversorgung. Und das soll so bleiben. Geplante Sparmaßnahmen in der gesetzlichen Krankenversicherung können jedoch ganz konkrete Folgen für Patientinnen haben, nämlich längere Wartezeiten, weniger kurzfristige Termine und mehr Druck auf die frauenärztliche Versorgung. Betroffen sein können zentrale Bereiche wie Schwangerschaftsvorsorge, Krebsfrüherkennung, akute Beschwerden, auffällige Befunde, Endometriose, Wechseljahresbeschwerden, Verhütungsberatung und Impfprävention. Nach Berechnungen des Berufsverbands der Frauenärztinnen und Frauenärzte e.V. könnten bundesweit bis zu 3,5 Millionen kurzfristige frauenärztliche Termine pro Jahr betroffen sein. Deshalb hatte der Berufsverband der Frauenärztinnen und Frauenärzte die Petition Frauengesundheit sichern beim Petitionsausschuss des Deutschen Bundestages eingereicht. Außerdem wurde die Petition am 26. August unter ID oder ID 2022-97 veröffentlicht. Man kann diese Petition noch bis zum 7. Oktober online mitzeichnen. Es gibt aber auch in teilnehmenden frauenärztlichen Praxen die Möglichkeit, über ausliegende Mitzeichnungslisten die Petition zu unterstützen, aber es wird gebeten, nur jeweils also einmal zu unterschreiben, also entweder online oder auf einer Liste. Und der Berufsverband der Frauenärztinnen und Frauenärzte e.V. sagt, Frauengesundheit darf nicht zum Sparposten werden. Vorsorge rettet Leben. Schwangerschaft braucht Verlässlichkeit. Frauen brauchen Termine.

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Und noch eine Einrichtung feiert gemeinsam mit dem Trägerverein in diesem Jahr Geburtstag. Und zwar noch einmal 10 Jahre älter als das Wartburgradio, nämlich 35 Jahre alt wurde vor einigen Monaten bereits der Verein Frauen helfen Frauen. Das ist der Trägerverein für das Frauenhaus hier in Eisenach. Und vor wenigen Tagen, am 1. September, war vor 35 Jahren der Start für das Frauenhaus in Eisenach. Davor gab es schon eine Notunterkunft im ehemaligen Müttererholungsheim. Das war dem geschuldet, dass jede Menge Frauen sich nach der Wende gemeldet haben, insbesondere bei den beiden auch neuen Gleichstellungsbeauftragten des Landkreises und der Stadt Eisenach über Gewalterfahrung sprachen oder in einer akuten Gewaltsituation waren. Und es gab Unterstützung von dem damaligen Landrat und vor allem auch von dem damaligen Bürgermeister der Stadt Eisenach. Und so konnte dann am 1. September 1991 das Frauenhaus hier in Eisenach starten. Zuvor haben sich interessierte Frauen den Mitarbeiterinnen des Frauenhauses aus Marburg getroffen. Es gab eine Informationsveranstaltung bereits Ende 1990 und im März 1991 wurde der Trägerverein Frauen helfen Frauen Eisenach e.V. gegründet. Und der Startpunkt am 1. September war eine kleine Wohnung im damaligen Lehrlingswohnheim hier in Eisenach mit einer Mitarbeiterin und die wurde über ABM, also Arbeitsbeschaffungsmaßnahme, finanziert. Ein Monat später folgte eine zweite Mitarbeiterin, dann konnten weitere eingestellt werden. Ja, und wenn Sie interessiert, wie es weiterging mit dem Frauenhaus hier in Eisenach, dann kommen Sie im November in die Foyergalerie der Wartburg-Sparkasse, denn dort wird es eine Ausstellung geben zu 35 Jahre Frauenhaus in Eisenach. Ich möchte mich jetzt verabschieden. Sie hören Frauengold wieder in 2 Wochen, nämlich am 18. September. Bis dahin wünsche ich Ihnen eine gute Zeit. Genießen Sie noch den Spätsommer oder Frühherbst. Am Mikrofon verabschiedet sich Ulrike Quendel.

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5: Good evening.

Und damit recht herzlich willkommen, liebe Freunde, hier aus, nicht direkt aus dem Wartburg-Radio, muss ich sagen, ja, denn wir haben geschlossen, aber es gibt ja noch andere Möglichkeiten, live zu senden, ja, und so mache ich das heute wieder bei mir live aus dem Wohnzimmer. Der Yogi ist allerdings nicht dabei heute Abend, weil der hat verschiedene Gründe, ne? Oder wir haben verschiedene Gründe, wir müssen ja die 1,50 Meter bis 2 Meter einhalten, ja, und so witzig ist es gar nicht. Aber er hat noch einen anderen Grund, warum er heute Abend nicht hier ist. Das heißt also, er wäre sowieso nicht da gewesen. Mein lieber Yogi, herzlichen Glückwunsch zum Geburtstag, bleib gesund im neuen Lebensjahr, viel Glück und noch viele tolle Sendungen wünsche ich mir mit dir. Geplant war heute allerdings auch, dass Yogi sowieso nicht dabei ist, weil ich hatte eigentlich zwei junge Musiker eingeladen, aber aufgrund dieser Geschichte jetzt, die wir gerade haben, ja, der Coronavirus hat uns alle im Griff, musste ich es leider absagen. Das wäre auch nur in den Studios des Wartburg-Radios möglich gewesen und nicht bei mir zu Hause. Aber dafür, Leute, dafür rocken wir heute bis 21 Uhr. Dass der Antennenmast auf dem Wartenberg heute glüht, ja. Ich versuche es jedenfalls so zu machen. Und es gibt auch ein paar schöne bluesige Sachen, aber auch ein paar ruhige Elemente werde ich in der Sendung haben, ja. Und ich habe auch eine Telefonnummer, unter der ihr mich hier zu Hause bei mir erreichen könnt, ja. Was alles so möglich ist heutzutage, ja. Also, und die lässt sich noch leichter merken als die 881881, was ja normalerweise die Stammnummer ist des Wartburg-Radios, ja, wo man also direkt ins Studio telefonieren kann. Heute zu mir nach Hause ins Wohnzimmer. Ihr müsst einfach nur viermal die 8 und zweimal die 4 wählen. Ja? Also viermal die 8 und zweimal die 4. Wenn die Nummer nicht noch heißer ist als die 881881, weiß ich auch nicht. Die Leute vom Handy oder von außerhalb, beziehungsweise die Außerirdischen, die müssen natürlich die Vorwahl von Eisenach mitnehmen, die 03691, ist ganz klar. Gell? So, da hätten wir das auch geklärt und ich würde sagen, da fangen wir gleich mal an. Wenn auch dieser 5/8-Takt hier von Dave Brubeck gar nicht mal so schlecht ist, ne? Aber ich habe ja so viel vorbereitet und wenn ihr wollt, könnt ihr natürlich auch hier anrufen und euch noch etwas wünschen, meine Playlist sozusagen beeinflussen. Wie wäre es denn damit? Also, wenn ihr Lust habt, dann wählt mal viermal die 8 und zweimal die 4. Und ich fange gleich mal an mit einer meiner Lieblingsbands überhaupt. Das sind Led Zeppelin. 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

Ich glaube, da brauchen wir nichts weiter zu sagen. Ne? Robert Plant, Jimmy Page, John Paul Jones und natürlich an den heutigen

Ja, ist ja gut. Hier ist Match-Spezial am Donnerstag aus dem Wohnzimmer, direkt von zu Hause. Schön, dass ihr dabei seid. Und wenn ihr dabei seid, könnt ihr mich anrufen. 4x8, 2x4. Da könnt ihr jemanden grüßen oder euch was wünschen. Hier bei mir direkt.

Mr. Hot Dog Taylor hier bei Match Spezial. Ja. Ain't Got Nobody. Und jetzt spielen wir mal das erste etwas längere Stückchen hier. Das ist Musik von CCR. Hier ist Susie Q. Das war der Teil 1. Ja. Den nehmen wir uns heute mal vor.

Die Band Focus hat vor Jahren mal einen Titel rausgebracht, der heißt Hocus Pocus. Und da gab es zwei Versionen davon, nämlich eine für Europa, ja, und die andere für den US-amerikanischen Markt. Die für Europa, die waren nicht ganz so schön, finde ich jedenfalls. Und deswegen spiele ich euch heute mal die US-Single-Version von Hocus Pocus. Die fängt schon ganz anders an.

Ja, das Ding war schon ein bisschen anders, ne? Als die normale Version für Europa, finde ich jedenfalls. Hier ist Match-Spezial am Donnerstag. Und ich bin heute selbst am Mikrofon, allerdings nicht im Studio vom Wartburgradio 96.5. Nein, ich bin zu Hause. Und sende direkt aus dem Wohnzimmer. Und das ist für meinen Freund Bernd. Rod Stewart and the Faces. Stay with me. Yeah.

So, die lauteste Beatband der Welt immer noch, gell? Oder vielleicht auch Rockband. Ne? Wir wollen ja die, Who-Fans natürlich nicht aus der Rockszene entfernen, sozusagen. Das war Musik aus einer Oper, ja. Das war Musik aus der Rockoper Tommy. So, Who haben zwei Opern geschrieben, zwei Rockopern. Wie heißt die zweite? Ihr könnt mich ja mal anrufen hier unter 4x8. Zweimal die 4 in Eisenach. Wer weiß, wie die zweite Rockoper von The Who heißt. Das war, wie gesagt, Musik aus der Oper Tommy. Und ja, jetzt kommen wir zu einem besonderen Herrn, ja, der, und das ist wirklich so gewesen, die Geschichte, ja, der war mal ganz schlimm verliebt in Tina Turner. Das hat er sie auch wissen lassen in einem seiner Songs. Hier ist Eric Burdon mit seinen Animals als nächstes auf der Playlist bei mir. Und er hat ein schönes Liedchen gemacht, das heißt River Deep Mountain High. Und soll ich euch mal sagen, Tina Turner, die hat das auch gemacht, ja. In seiner Version erklärt er ihr sozusagen seine Liebe zu ihr. Und das hören wir uns jetzt mal an. Schöne Musik, und ich habe ja den Eric Burdon auch schon live gesehen. Und ich muss sagen, also der war vor, wie lange ist das jetzt eigentlich hier? Ich glaube, eine ganze Menge Zeit ist schon vergangen seitdem, aber immerhin, der war immer noch gut und er ist auch heute noch gut. Und was soll ich sagen? Komm her, wir hören uns das Ding jetzt erstmal an und achtet mal darauf, wie er so langsam sich ranpirscht und sich kaum traut, ihren Namen zu sagen. Aber dann natürlich sprudelt es aus ihm heraus.

Ganz schönes Brett, ne? Hier ist Match-Spezial am Donnerstag, direkt aus dem Wohnzimmer bei mir. Meine Telefonnummer ist heute die 888844, also viermal die 8 und zweimal die 4, bitte wählen. Wenn ihr noch einen Musikwunsch habt, könnt ihr mich gerne hier anrufen. Hier ist jetzt erstmal meine weiße Blues-Göttin Janis Joplin.

Ja, schwer einen guten Mann zu finden, ne? One Good Man, Janis Joplin. Und das nächste Stück kommt von den Beatles aus dem weißen Album aus dem Jahre 1968. Das ganze Stück ist innerhalb von 5 Tagen im Juli, August produziert worden, und zwar in den Abbey Road Studios in London. Und George Harrison hat es geschrieben, und was damals nicht sein durfte, man durfte Eric Clapton nicht erwähnen, ja. Aber Eric Clapton, die beiden waren ja befreundet, George Harrison und Eric Clapton, die waren befreundet, und Eric Clapton hat hier auch ein bisschen mitgemacht bei dem Stück hier. Hört es euch mal an, wenn ihr es nicht kennt.

Für mich der Wahnsinn, dieses Stück hier von George Harrison aus dem weißen Album While My Guitar Gently Weeps. Und der Thomas hat angerufen und grüßt in die Runde. Das finde ich sehr nett von ihm. Und ich finde es auch schön, dass er sich noch was von den Beatles gewünscht hat. Das werden wir gleich spielen. Und in diesen Tagen gibt es ja immer mal solche Aktionen, auch im Radio, wie wir es neulich hatten, vorige Woche, ja, You Never Walk Alone lief in 180 oder über 180 Radiostationen in der Welt zur gleichen Zeit, am Vormittag 8.45 Uhr. Und auch hier der MDR, MDR Jump, die machen gerade so eine schöne Aktion, stellen eine Karaoke-Version von All You Need Is Love von den Beatles zur Verfügung und dann kann jeder zu Hause das Ding abfahren und kann den Text drüber singen, ja, und dann per WhatsApp an den Sender schicken und dann wird das alles zusammengeschnitten und schon singt die gesamte Hörerschaft All You Need Is Love von den Beatles. Und das, liebe Freunde, das hören wir jetzt auch, ja. Jetzt wäre mir beinahe das Mikrofon umgefallen hier. Ich sage euch, ich bin total aufgeregt und ich bin hingerissen, dass ihr alle dabei seid. Vielen Dank schon mal für die Anrufe und schön, dass ihr dabei seid. Ich hoffe, es geht euch allen gut.

auch unglaublich, was die Beatles da fabriziert haben. Damals schon auf dem Höhepunkt ihrer Kreativität, würde ich mal sagen. Teilweise haben sie sich ja selber nochmal zum Schluss kopiert hier. Und Glenn Miller war auch zu hören und was weiß ich nicht noch alles. Sehr interessante Sache. Hier ist übrigens Match Spezial am Donnerstag und ich freue mich, dass ihr alle dabei seid. Hoffe, wie gesagt, es geht euch gut. 881 ist verkehrt. 88 88 44 ist heute meine Nummer, weil ich sende von zu Hause aus dem Wohnzimmer. Und ihr habt schon gemerkt, so langsam, aber sicher habe ich jetzt mal eine langsame Runde eingeläutet. Ich habe es hier zumindest versucht, ja. Zunächst mal hier eine schöne Nummer von Chicken Jack, die da heißt Tears in the Wind.

fabelhafte Nummer, wie ich finde. Und warum heißt die Sendung Match Spezial? Weil ich natürlich nicht immer den Mainstream hier spiele, ja auch mal was aus LPs, wie das eben gehörte. Und ja, jetzt mal was aus einer Platte von Three Dog Night, die kennen wir ja auch, ne? Was haben die geschrieben? Mama told me not to come und solche Dinge, ja. Und die haben ein schönes Ding gemacht, das ist so ein bisschen zweideutig. Ich bin noch nicht richtig hinter den Text gekommen, aber Pieces of April, ja. Also es muss ja nicht unbedingt der Monat sein. Es könnte ja auch sein, dass damit eine Frau gemeint ist. Und im Text heißt es ja auch so ungefähr jetzt mit meinen Worten gesagt, ja. Es ist ein Morgen im Mai und ich habe ein Stück von April. Ja, das kann natürlich sein, nicht? Ein Maimorgen und wer weiß. Hört mal rein, mal sehen, ob ihr weiterkommt mit diesem Text hier. Hier ist Match Spezial.

Jetzt bin ich doch ganz ins Träumen geraten hier, Kopfhörer auf und so, habe ich schon einen Anruf verpasst, aber eben hat Jana angerufen und die hat auch einen Wunschtitel, der kommt dann auch gleich, ich hoffe es jedenfalls. Muss mal schnell raussuchen, Hanne, und dann kriegst du ihn auch gespielt. Ich habe jetzt noch einen Titel von The Guess Who, das ist auch so eine amerikanische Band und die haben auch schöne Sachen gemacht, ja, nicht nur American Woman, was ja hinlänglich bekannt ist, auch ein großer Hit war in der Hitparade. Aber sie haben auch schöne, schöne Balladen gemacht. Zum Beispiel wie diese hier. Hier ist These Eyes und The Guess Who.

Oh, jetzt werdet mir nur nicht traurig, ne? Am anderen Ende, wenn ich solche Musik spiele, ich höre auch schon auf damit, ne? Ich verspreche es euch jetzt, ja. Der größte Komponist aller Zeiten, Johann Sebastian Bach, wäre am 21. März 335 Jahre alt geworden. Ja, leider konnte man das dieses Jahr nicht so richtig feiern. Und deshalb habe ich mir gedacht, ach komm, erinnern wir mal an ihn. Ne? Natürlich nicht mit einem klassischen Werk, sondern es gibt eine Reihe von Bands und Musikern, die sich den Werken von Johann Sebastian Bach angenommen haben. Ja, zum Beispiel hervorzuheben wäre Jacques Lussier mit seinem Trio. Der hat da so ein bisschen auf Jazz gemacht, ne? Aber sich immer an die Noten gehalten von Johann Sebastian auf jeden Fall. Und ja, viele andere jedenfalls. Und unter anderem natürlich auch die Band The Nice. Die haben sich oft verdient gemacht mit verrockten Klassik-Sounds sozusagen. Und natürlich auch Musik von Johann Sebastian Bach zum Besten gegeben. Damals aus dem Jahre 69 ist das jetzt ihre Version vom dritten brandenburgischen Konzert von Johann Sebastian Bach. Hören wir uns mal an kurz. Ja?

Ja, wie genial ist das denn, hä, Freunde? Das ist doch Wahnsinn, oder? Ein Wahnsinnstitel, eine Wahnsinnsinterpretation von einem sehr, sehr bekannten Werk von Johann Sebastian Bach. Ein Auszug aus dem dritten brandenburgischen Konzert, ja. Ich glaube, 6 hat er ja geschrieben, gell? 6 brandenburgische, genau. Und was mich am meisten freut, dass ihr alle so dabei seid hier und mich anruft, wunderbar. Rainer, du musst mich nochmal anrufen. Irgendwie habe ich dich hier aus der Leitung verloren, weil dein Telefon ist die Nummer nicht gewöhnt, ja. 4 mal die 8, 2 mal die 4 musst du heute wählen, sonst kommst du nicht bei mir an hier, ne? Und die Hanne hat angerufen, da freue ich mich auch. Und sie hat gesagt, Mensch, hast du nicht nochmal einen schönen Titel, den ich schon lange nicht mehr gehört habe? Tito and Tarantula mit After Dark. Na klar, machen wir doch, gell, Hanne. Und die Hanne grüßt auch in die Runde und freut sich auch, dass alle so da sind. Wunderbar, so hier ist er, dein Titel, ne? Viel Spaß!

Und das ist Wunschmusik für den Uwe und die Susan. Ich muss mich schon entschuldigen. Gut, dass du noch einen Ausweichtitel genannt hast. Hier nämlich Golden Earring mit Radar Love. Denn es gibt tatsächlich CDs in meinem Schrank, die ich noch gar nicht digitalisiert habe. Ne? Deswegen muss ich noch mal ein bisschen was nachholen. Ich merke mir das aber mit Phil Collins. Ne? Den kriegst du noch irgendwann in einer der nächsten Sendungen. Schön, dass ihr dabei seid.

Hier ist das Wattwoch-Radio 96.5 und die Sendung heißt Match Spezial am Donnerstag. Am Mikrofon ist der Match. Ich bin so jetzt selbst, aber direkt aus dem Wohnzimmer sozusagen, weil das Wattwoch-Radio ist ja wie viele öffentliche Einrichtungen zurzeit geschlossen und viele Menschen tun noch Dienst. Ja, unter anderem mein Freund Bernd Fischer aus dem Pizzataxi, hat er mich eben gerade angerufen und der hat es ja auch nicht leicht in diesen Tagen. Ja, und ich finde es froh, dass er auch dabei ist und zuhört. Und er hat sich auch schöne Musik gewünscht, die ich auch selber sehr gut finde. Er spielt gerne Humble Pie und er hört noch viel lieber die Small Faces mit All or Nothing. Steve Marriott ist hier übrigens der Sänger, genau das gleiche wie bei Humble Pie.

Auch schön. All or Nothing von den Small Faces für den Bernd. Ja. Bernd, bleib gesund, pass gut auf dich auf. Hier ist Donovan. Mit dem Titel auch selten gespielt. Baraba Jaga.

Match-Spezial aus dem Wohnzimmer. Aufgrund der derzeitigen Situation geht das natürlich nicht anders. Und ich habe noch eine Supergruppe für euch, nämlich Ginger Baker, Jack Bruce und Eric Clapton. Das sind Cream. Und die haben einen Löffel voll hier. Ich weiß nicht, ob sie einen Löffel voll Dünnes haben, aber ich glaube nicht. Nee. Spoonful, so heißt jedenfalls das Stück hier. Und auch da wünsche ich euch viel Spaß zu.

das Markenzeichen von Ginger Baker am Schlagzeug war ja, er trommelte mit zwei Schlagzeugen praktisch, also zumindest zwei große Basstrommeln hatte er und das war so damals die Superband, Supergroup, eine der Supergroups, die leider nur kurz von Bestand waren. Es gibt noch einen Wunschtitel für die Brigitte, die hat angerufen, 10 Years After mit Love Like a Man ist mir jetzt ein bisschen zu lang. Um noch die Sendung vernünftig zu Ende bringen zu können, spiele ich dir Natural Born Boogie mit Humble Pie. Und den anderen Titel, den spielen wir mal montags, ne, bei ab 40 die Oldie Show. Ich verspreche es dir.

Match Spezial am Donnerstag. Electric Ladyland, das wahrscheinlich beste Album, was Jimi Hendrix eingespielt hat. Jetzt Musik aus dem Jahre 1967 von ihm, und zwar Crosstown Traffic.

Oh ja, Freunde, und da sind wir schon fast beim vorletzten Titel angelangt jetzt. Ne? Das war nochmal Crosstown Traffic mit dem sagenhaften Jimi Hendrix, der einen spacigen Gitarrensound hier hingelegt hat auf Electric Ladyland. Und das hier, was jetzt kommt, ist die zweite Single von Pink Floyd, ebenfalls aus dem Jahre 1967, Sie, Emily Blay. Psychedelic. Würde Austin Powers jetzt sagen, ne? Mhm.

Emily Play, da war Syd Barrett noch dabei, der gute Mann. Und ich fand's schön, dass ihr heute dabei wart. Mein Tee ist leer, muss in die Küche mir meine neue Tasse kochen jetzt. Und die Sendung ist jetzt auch fast zu Ende. Ich bedanke mich außerordentlich heute bei euch fürs Zuhören und fürs Mitmachen. Ja? Ich hätte gar nicht gedacht, dass so viele Hörer heute wirklich zuhören. Am Donnerstag, aber das hat mich sehr gefreut. Die Sendung wird übrigens morgen nochmal wiederholt. Wer es schön fand, der kann morgen nochmal zwischen 11 und 13 Uhr das Wartburgradio 96.5 hier in Eisenach einschalten und dann könnt ihr mich nochmal hören. Und wer immer noch nicht genug hat von mir, der kann auch am Samstagvormittag einschalten. Ab 9 Uhr gibt es von mir aus dem Schlafzimmer jetzt, Schlafanzug werde ich da noch anhaben, denke ich mal, die Morgenshow hier im Wartburgradio 96.5 von 9 bis 11. So, wisst ihr was, jetzt habe ich nur noch eins vor. Ich möchte euch den letzten Titel spielen und ich hoffe, ich kann ihn noch ausspielen. Ich glaube es zwar nicht, aber das macht nichts. Aus der, für meine Begriffe, letzten guten Rolling Stones LP, Sticky Fingers, aus dem Jahre 71. Jetzt die wilden Pferde, ja. Die wilden Pferde, Wild Horses. Und ich rufe euch zu, das war wie immer eine Sendung von Herzen und von Matthias Wurmel aus Eisenach. Bleibt schön gesund und bleibt mir gewogen. Vielleicht bis zum nächsten Mal. Ich hoffe es doch, gell? Macht's gut so lang. Macht noch was aus dem Abend heute.

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3: Hallo. Hallo, hier sind Maja, Rebecca und Margarete vom MLG Output. Heute mit den Themen der Wandertag am Martin-Luther-Gymnasium und die Kinderkulturnacht. Es wird also spannend und informationsreich. Doch jetzt kommt erstmal das Lied Paradise.

0: Jeder kennt sie, mancher mag sie, mancher findet sie furchtbar. Wandertage. Wir haben auf dem Schulhof mal gefragt, was die anderen Kinder am Wandertag gemacht haben. Wir waren letzte Woche auf dem Baumkronpfad. Das Wetter war an dem Tag gut und wir konnten vom Aussichtsturm weit schauen. Auch die Ausstellung, vor allem mit dem Wurzellabyrinth, waren sehr schön.
1: Wir sind heute zum Wandertag im Baumkronpfad in Hainich. Während unsere Parallelklasse, die 7.1, in einem Museum war, in das wir jetzt auch gehen werden.
0: Am meisten mochte ich die Wanderung.

0: Bei uns an der Schule gibt es Patenschaften, bei der die 8. Klasse die 5. Klasse zum Start auf der neuen Schule unterstützt. Was die 8. Klasse sich für die 5. Klasse zum Wandertag überlegt hat, das erzählen sie euch selbst.
1: Wo wart ihr am Wandertag?
2: Wir waren bei der 5. Klasse auf dem Haasberg.
1: Was habt ihr gemacht?
2: Also wir haben 2 Wochen vorher so Spiele vorbereitet, die wir dann auf dem Haasberg mit den 5-Klässlern gespielt haben. Und anschließend haben wir noch ein Picknick auf der Wiese gemacht.
1: Wie hat es euch gefallen?
2: Also das Hochlaufen, das war sehr anstrengend, aber der Tag, der war ganz gut.
3: Ich fand es besser, als ich dachte.
0: Rebecca, kannst du dich noch an unseren letzten Wandertag in der Grundschule erinnern? Es sollte unser Abschlusstag werden. Und Frau Hunstock hatte eine große Route geplant, von Rula zu Fuß zur Grundschule nach Eisenach. Ich weiß noch, dass einige Eltern nicht gedacht hätten, dass wir das schaffen. Vor allem, weil wir nicht nur Viertklässler, sondern auch Erstklässler mit in der Klasse hatten.
4: Oh ja, ich erinnere mich gut. Am Ende war die Route gar nicht das Schlimmste. Eigentlich haben wir das alle gut gemeistert. Schlimmer war der Regen, der den ganzen Tag über nicht aufgehört hat zu regnen. Am Ende sind wir alle klitschnass bis auf die Unterwäsche zur Schule angekommen und mussten alle auf Befehl der Lehrer einmal unter die Dusche.
0: Aber cool war es trotzdem. Und ich glaube, davon erzählen wir noch länger als von einem Kinobesuch oder einem Tag im Indoor-Spielplatz.

0: Wohin ginge denn euer Traumwandertag, unabhängig von Kosten und so?
1: Also ich glaube, ich würde mit der Klasse einfach so einen schönen Tag im Wald verbringen.
2: Also ich würde am liebsten mit dem Zug zu irgendeiner Trampolinhalle fahren und danach noch Döner essen. Und du, Margarete?
0: Ich würde gerne mit der Klasse an einen See fahren und dort einen schönen Tag verbringen.
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0: Nachdem die Kinderkulturnacht zunächst verschoben werden musste, findet sie diesen Samstag nun endlich statt. Viele Kinder warten schon auf tolle Mitmachprogramme oder sind aufgeregt, weil sie selbst einen Auftritt haben. Es gibt ja fast jedes Jahr ein anderes Symboltier. Wisst ihr, welches dieses Jahr ist?
1: Ja, ein Reh. Und es haben wieder viele Kinder beim Malwettbewerb mitgemacht. Viele Angebote gibt es laut der Homepage der Stadt zu diesem Thema. Lass dich als Reh schminken, teste deine Sprungkraft wie ein Reh oder bastle eine Rehskulptur.
0: Das Motto dieses Jahr heißt »Mit dem Koffer durch die Nacht«. Darunter kann man sich ja irgendwie nur schwer etwas vorstellen. Deswegen habe ich mal nachgeschaut. Auf dem Lutherplatz kann man zum Beispiel einen Amtskoffer packen. Hier lernt man die verschiedenen Aufgaben der Stadtverwaltung kennen. Und die Musikschule Johann Sebastian Bach nimmt die Zuhörer im Stadtschloss mit einem Koffer voller Melodien in verschiedene Länder mit.
2: Wir sind vom MLG Output und interviewen jetzt Frau Nörhoff zur Kinderkulturnacht.
0: Was macht unsere Schule an der Kinderkulturnacht?
3: Also das diesjährige Mottotier ist das Reh. Das heißt, es gibt einige Aktionen oder Angebote zum Thema Reh. Es gibt zum Beispiel eine Station zum Thema Reh, wo man verschiedene Rätsel sozusagen lösen muss. Alles rund um das Thema Reh. Es gibt Bastelangebot zum Thema Reh. Wir haben auch so eine Möglichkeit, so Bildcollagen zu legen aus Materialien, aus Naturmaterialien, die das Reh sonst eigentlich fressen würde. Also wie gesagt, alles so ein bisschen rund um das Thema Reh. Kinderschminken, man kann sich Rehgesicht schminken lassen, das gibt's auch. Und das zweite Thema ist ja mit dem Koffer durch die Nacht. Das heißt, wir werden auch einen alten Koffer haben mit Gegenständen, wo man, wenn man Lust hat, im Innenhof sich ein bisschen zur Ruhe setzen kann und Geschichten schreiben kann. Auch da kann man, wenn man das möchte, einen Preis am Ende gewinnen. Aber wer genaueres erfahren möchte, muss vorbeikommen.
1: Wo wird das genau angeboten?
3: Das findet alles bei uns auf dem Schulhof statt bei gutem Wetter, auf dem Vorhof und im Klosterhof selber. Sollte das Wetter in irgendeiner Form ganz schlecht sein, dass man es nicht draußen machen kann, dann werden wir wahrscheinlich auf die unteren Räume ausweichen, aber bei gutem Wetter alles draußen auf dem Hof.
1: Dankeschön.

0: Habt ihr denn noch eine Erinnerung an die Kinderkulturnacht?
1: Die letzten Male konnte ich leider oft nicht. Aber in der Grundschule haben wir mal das damalige Mottotier, die Spinne, gemalt.
2: Ich war früher oft bei Auftritten vom Tanzverein Eisenach dabei. Und du, Rebecca?
0: Ich kann mich noch daran erinnern, dass man oft Leute getroffen hat, die man lange nicht mehr gesehen hat.

0: Das war eine Sendung vom MLG Output mit den Themen der Wandertag vom Martin-Luther-Gymnasium, der Kinderkulturnacht und jede Menge Coldplay. Am Mikro waren Margarete, Maya und Rebecca. Tschüss! 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
1: Mit Nele Baumgärtner und diesen Themen. Rhön-Rennsteig-Sparkasse baut Selbstbedienungsterminals ab. Vorschläge für Umweltpreis in Gotha gesucht. Familienfest zur Eröffnung des Erlebnisweges in Unterellen. Denkmalschutzpreis für Sanierung ehemaliger Dorfschule in Buttla. Und Thüringer Residenzklänge in Eisenach. Die Rhön-Rennsteig-Sparkasse passt ihr Selbstbedienungsangebot an einzelnen Standorten an. Es werden ausgewählte, wenig genutzte Non-Cash-Geräte außer Betrieb genommen. Das betrifft folgende Standorte: Botterode, Trusetal, Oberhof und Viernau. Betroffen sind ausschließlich Geräte, die in der Vergangenheit nur in geringem Umfang genutzt wurden. Die Bargeldversorgung der Kundinnen und Kunden ist von dieser Maßnahme nicht betroffen. Neben der tatsächlichen Nutzung spielen auch die gestiegenen technischen und regulatorischen Anforderungen eine Rolle. Dazu gehören unter anderem die regelmäßige Aktualisierung von Softwares sowie Anforderungen an Sicherheit und Barrierefreiheit. Für Kundinnen und Kunden, die betroffenen Services weiterhin nutzen möchten, stehen je nach Standort unterschiedliche Alternativen zur Verfügung. Darüber hinaus können viele Bankgeschäfte inzwischen unabhängig von einem Selbstbedienungsgerät oder einem Filialbesuch erledigt werden. In Gotha werden noch Vorschläge für den diesjährigen Umweltpreis gesucht. Es können noch bis zum 8. Oktober Einzelpersonen oder Gruppen beim Gotha Umweltamt vorgeschlagen werden. Gesucht werden Menschen, die sich besonders für den Tier- und Artenschutz engagieren. In der Bewerbung muss das Projekt beschrieben werden. Auch Fotos und andere Nachweise können beigefügt werden. Weitere Informationen gibt es auf der Gothaer Website. Der Umweltpreis wird seit 1991 vom Landkreis übergeben und ist mit 1.500 Euro dotiert. Anlässlich der Fertigstellung und Eröffnung des Lern- und Erlebnisweges in und um Unterellen wird für den 20. September von 11 bis 17 Uhr zu einem großen Familienfest eingeladen. Dieses findet auf dem Spielplatz in Unterellen statt. Mit dem Weg möchte der Verein Unterellen miteinander zeigen, wie schön die eigene Heimat ist. Zum Familienfest erwartet die Gäste ofenfrische Pizza in 5 verschiedenen Sorten, deftiges aus der Gulaschkanone, leckere Getränke für klein und groß, Kaffee, Kuchen, Softeis, Live-Musik, Mitmachaktionen sowie Kinderschminken und eine Kreativstraße. Der Eintritt ist frei. Elisabeth und Hubert Winter sind für die denkmalgerechte Sanierung der ehemaligen Dorfschule in Buttla mit dem Thüringer Denkmalschutzpreis ausgezeichnet worden. Das Ehepaar hatte das damals nahezu abbruchreife Gebäude 1995 erworben. Über Jahrzehnte stellten die beiden mit großem Einsatz das Gebäude wieder her. Neben dem um 1870 errichteten Schulgebäude wurden auch zugehörige Nebengebäude und der historische Schulgarten erhalten. Mit dem Gebäude bleibt ein prägendes Zeugnis des ländlichen Schulbaus aus der zweiten Hälfte des 19. Jahrhunderts erhalten. Das Gebäude wird nun als Wohnhaus genutzt. Insgesamt wurden in diesem Jahr 6 Objekte und die Verantwortlichen geehrt. Thüringens Kulturminister Christian Tischner übergab die Preise am Donnerstag in Erfurt. Der Denkmalschutzpreis ist mit insgesamt 40.000 Euro dotiert. Thüringer Residenzklänge. 350 Jahre Johann Bernhard Bach, heißt es am 20. September in der Eisenacher Georgenkirche. Um 16 Uhr erklingen Werke der Eisenacher Hofkapelle von Telemann, Johann Bernhard Bach, dem Cousin von Johann Sebastian Bach, Molter, Birkenstock und Hertel. In den Stücken verschmelzen französische Eleganz, italienische Virtuosität und mitteldeutsche Tradition zu einer einzigartigen Klangwelt. Das waren die Regionalnachrichten mit Nele Baumgärtner im Wartburgradio 96,5.
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0: Perspektiven bietet.
1: Wir haben einen großen Bedarf, dass junge Menschen hier nicht nur gut ausgebildet werden, sondern auch eine gute Perspektive finden in unserer Wartburg-Region. Davon lebt auch eine Region, dass es immer wieder auch die nächste Generation gibt, die hier in die Speichen greift, die hier in die Ausbildung geht, Berufe erlernt, später Familien gründet und natürlich hier auch einen wichtigen Beitrag für die Weiterentwicklung der Region auch leistet.
0: Außerdem wollte man einen größeren Fokus auf Ausbildungsberufe, besonders handwerkliche Berufe, lenken. In Anbetracht der aktuellen technischen Entwicklungen in Richtung künstliche Intelligenz gelten diese als zukunftssicherer.
1: Wir können momentan auch feststellen, dass viele Ausbildungsberufe auch wirklich wieder Zukunft haben. Vor allem auch Berufe, wo es nach wie vor auch auf Handfertigkeiten ankommt und persönliches Engagement ankommt. Denn die technischen Entwicklungen bis hin zur KI verändert ja ein Stück weit auch die beruflichen Perspektiven bzw. die Berufsbilder der Zukunft. Und insoweit haben wir da ein großes Interesse daran, dass eben wir junge Mitarbeiter für die Unternehmen, für die Zukunft letztendlich hier auch finden und darauf aufmerksam machen, wer hier besonders sich angestrengt hat und auch ein Stück weit auch eine besondere Leistung auch gebracht hat. Denn das ist natürlich auch der Region auch zuträglich.
0: Ein weiterer Fokus sind vor allem die Regelschulen, unter anderem, weil sie ein starker Bestandteil der beruflichen Entwicklung der Wartburg-Region sind. Aber auch, weil vor allem die Akademisierung rückläufig ist. Klassische Ausbildungen werden wieder zum Trend.
1: Die Regelschulen sind ein unglaublich wichtiger Bestandteil unserer beruflichen Entwicklung und der wirtschaftlichen Entwicklung in der Wartburg-Region. Deswegen wollen wir dort stärker den Fokus drauf legen.
0: Die Preisträger sollen ein Preisgeld von jeweils 1.000 Euro erhalten, sowie einen Pokal, dessen genaue Visualisierung bis zur Verleihung noch geheim bleiben soll. Diese werden auf einer feierlichen Veranstaltung überreicht. Dort werden die Auszubildenden mit Familien sowie die Betriebe anwesend sein. Wer genau gewinnt, werden auch die Preisträger erst an diesem Abend erfahren. Das Preisgeld für die Gewinner stammt aus einer Stiftung.
2: Und das ist halt der große Vorteil, das will ich an der Stelle auch nochmal sagen, dass es die Stiftung macht, weil mittlerweile haben ja unsere beiden bestehenden Stiftungen, die Sparkassenstiftung Wartburg-Region und die Bürgerstiftung Wartburg-Kreis, dank der vieljährigen Zustiftungen durch die Sparkasse ein Stiftungskapital erreicht von zusammen fast 10 Millionen Euro. Und die Erträge aus diesem Stiftungskapital stehen halt für die Stiftungszwecke dann wirklich ewig zur Verfügung.
0: Die ausschlaggebende Idee kam von Tino Richter, welcher ähnliche Auszeichnungen bereits aus dem Elbe-Elster-Kreis kannte. Zur Planung für den Wartburg-Kreis hat man sich auch mit den Verantwortlichen dort ausgetauscht. Tino Richter betont, dass er jungen Menschen eine Bühne geben wollte, um ihren Erfolg zu präsentieren.
2: Wir hatten auch schon einen Azubi, der Jahrgangsbester im Bankkaufmannsberuf war und dann eine Auszeichnung von der IHK Erfurt bekommen hat. Wo hat das stattgefunden? In Erfurt. Hat es hier jemand wahrgenommen? Wir haben es unserem Verwaltungsrat mitgeteilt, wir haben es intern mitgeteilt. Die Öffentlichkeit kriegt es nicht mit. Und das war so unser Antritt, zu sagen, bringen die jungen Menschen, über die ja auch viel geschimpft wird, mal auf die Bühne, ins Licht. Und zeig mal, welche Kraft auch in dieser Region, in deren jungen Menschen steckt. Und all das, glaube ich, unterstreicht nochmal, dass es keine ganz doofe Idee ist, zu sagen, das lohnt sich, sich einzubringen, das lohnt sich, euch junge Leute einzuladen, unsere Region mitzugestalten. Und beruflich muss man sich nicht dafür entschuldigen, wenn man Erfolg hat und erfolgreich bleiben will. Das ist eher ein Attribut, wo man Lob und Anerkennung kriegt und nicht sich dafür schämen sollte.
0: Ja. Bei der Auswahl durch eine Jury ist wichtig, dass die jungen Auszubildenden persönliches Engagement zeigen. Die Priorität sind nicht nur gute Noten, sondern auch das persönliche Einbringen in die Wirtschaft und in den Beruf. Man suche für die Zukunft nämlich nicht zwingend Arbeiter. Vielmehr sucht man junge Menschen, die sich vorstellen können, Unternehmen zu übernehmen. Engagierte Nachfolger werden in der Wirtschaft gerade mehr denn je gebraucht.
3: Wir brauchen nicht nur Menschen, die zwar vielleicht fachlich, inhaltlich sehr gut sind, wir brauchen auch Menschen, die vielleicht zukünftig, und jetzt komme ich wieder auf Herrn Richter, die vielleicht zukünftig bereit sind,

0: eine Firma zu übernehmen von ihren Eltern, von jemandem, der halt sagt, ich brauche einen Nachfolger. Und dafür braucht es einfach viel Engagement und viel Arbeit.
1: Aber in der Praxis kommt es auch vielen Betrieben natürlich darauf an, wie zuverlässig ist jemand, wie engagiert ist er, wie denkt er doch auch in Lösungen und nicht nur in Problemen. Und das wird auch eine Rolle spielen, dann auch entsprechend bei der Bewertung.
2: Um dieses Engagement einschätzen zu können, werden ausgewählte Auszubildende vorgeladen, sich selbst und ihre Arbeit der Jury vorzustellen. Sie erhalten jeweils 10 Minuten, um sich selbst und ihr Tun zu präsentieren. In der Jury sitzen unter anderem Tino Richter und Michael Brotführer. Natürlich handelt es sich bei der diesjährigen Verleihung um eine Premiere. Tino Richter sagt dazu, dass man jetzt jedoch erst einmal anlaufen müsse, auch wenn noch nicht alles perfekt ist. Man ist gespannt auf den Verlauf und auf die Reaktionen. Je nachdem, wie diese ausfallen, bleibt offen, ob man im nächsten Jahr noch Veränderungen vornehmen wird.
3: Wir werden sehen, was sich dann für Charaktere oder Gesamtpakete junger Leute so herausbilden. Es ist halt Premiere, ja, und das sind wir auch schon mal gespannt drauf, wie wird sich das wirklich entwickeln. Vielleicht schrauben wir im Ergebnis dann auch nochmal an den Kriterien im nächsten Jahr. Aber man muss jetzt erstmal loslaufen, das war uns jetzt besonders wichtig, dass wir nicht noch ein Jahr diskutieren, was kann man alles berücksichtigen.

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0: That's what it is. 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
2: Am 20. September ist Weltkindertag. Auch im Bild Katzendorf, Hütscheroda, wird dieser Tag mit einem großen Familienfest gefeiert. Rund um Wildkatze in ihrem Lebensraum gibt es verschiedene Aktionen, bei denen Kinder und Familien mitmachen, entdecken und Neues lernen können. Von einer Familienwanderung über Schaufütterung bis hin zu Bastelangeboten und einem interaktiven Outdoor-Spiel ist einiges geplant. Was die Besucherinnen und Besucher genau erwartet, darüber spreche ich jetzt mit Dr. Katrin Vogel, der Geschäftsführerin des Wildkatzendorfs Hütscheroda. Sie ist per Telefon zugeschaltet. Herzlich willkommen.
3: Ja, danke schön.
2: Vielleicht starten wir erstmal mit den wichtigsten Informationen. Und zwar, wann findet das Familienfest zum Weltkindertag statt? Und wo genau können die Familien Sie besuchen?
3: Genau, es findet statt bei uns im Wildkatzendorf Hütscheroda, in dem kleinen Örtchen Hütscheroda. Und wir haben geöffnet an dem Tag, wie jetzt im September, Oktober, auch jeden Tag von 10 bis 18 Uhr. Gäste können halt ab 10 zu uns kommen und dann ist über den ganzen Tag hinweg verteilt verschiedenes Programm, was sozusagen besonders ist an diesem Weltkindertag. Aber unsere Katzen sind natürlich und auch die Luchse sind sowieso jeden Tag da. Das sind ja auch die Highlights hier bei uns, unsere Wildkatzen und unsere Luchse, und werden gefüttert. Wir haben also regelmäßig Schaufütterungen. Die erste startet um 11 und dann alle anderthalb Stunden ist eine Schaufütterung und die letzte um 17 Uhr ist dann mit den Luchsen. Die anderen sind mit den Wildkatzen. Und das ist sehr schön, weil da so in einer guten halben Stunde die Tierpflegerin oder der Tierpfleger, die gerade Dienst haben an dem Tag, ganz viel erzählen über die Wildkatzen, über ihren Lebensraum, über das Naturschutzprojekt des BUND, Rettungsnetz Wildkatze, bei dem Wildkatzenwälder miteinander verbunden werden, damit die Wildkatzen nicht so allein im Wald sitzen und da nicht rauskommen. Da wird ganz viel darüber berichtet und erzählt und man sieht natürlich die Wildkatzen in Aktion, wenn sie gefüttert werden und man das Futter im Gehege verteilt und die es auch ein bisschen suchen müssen und sich bewegen. Das sind natürlich die Highlights mit unseren Tieren. Und dann gibt es das restliche Programm über das oder zusätzliche Programm an diesem Tag, worüber wir sicher gleich noch sprechen, gibt es noch ganz viele besondere Angebote, die jetzt nur an diesem Tag stattfinden.
2: Was genau erwartet denn die Familien vor Ort an diesem besonderen Tag?
3: Also das Ganze geht los mit einer Familienwanderung um 10.30 Uhr mit unserer Naturführerin Kerstin John, die dann hier unten an der Wildkatzenscheune, wir haben ja mitten im Ort noch, ist die Wildkatzenscheune, die wir so nennen, so ein schönes Fachwerkgebäude, wo wir eine Ausstellung drin haben, wo man auch den Eintritt bezahlen kann und eine schöne Ausstellung zu den Wildkatzen und den Luchsen und ein Kino, wo man sich die Filme angucken kann über Wildkatzen und Luchse. Und da startet um 10.30 Uhr diese Familienwanderung, so etwa anderthalb Stunden über den Wildkatzenschleichpfad durch den Wald, also durch den Lebensraum der Wildkatzen, wo man ganz viel lernen kann über die Wildkatzen und den Wald. Also wenn man Lust hat, kann man schon um 10.30 Uhr oder ein paar Minuten vorher, damit man Eintritt bezahlen kann, schon da sein und dann mit Kerstin John auf eine schöne Wanderung gehen von etwa anderthalb Stunden. Und dann im Anschluss dann sich die Wildkatzen im Gehege bei einer Schaufütterung angucken. Das passt ja dann ganz gut zusammen. Genau, und dann geht es weiter mit den besonderen Aktivitäten, dass wir ab 11 Uhr und das bis abends um 17 Uhr im Gehegebereich, also dort, wo die Schaugehege sind, gibt es einen Bastelstand mit Mitmachangeboten, wo die Kinder kleine Anstecker mit Wildkatzen herstellen können, ein Quiz lösen und einen kleinen Gewinn kriegen, auch mal am Glücksrad drehen können oder sich auch dazu auch schminken lassen können. Der Nationalpark Hainich ist auch nebenan auf dem kleinen Spielplatz auf der Lichtung mit einem Infostand rund um den Nationalpark, auch mit Bastelangeboten für kleine, neugierige Naturforscher. Das findet also alles von 11 bis 17 Uhr sozusagen die ganze Zeit über statt. Und dann haben wir noch zwei weitere zeitlich eingeordnete Angebote. Das eine ist eine Rangerwanderung, die auch für Familien und Kinder durchgeführt wird, die ein Ranger des Nationalparks macht, der also ein bisschen mehr auch über den Nationalpark erzählt. Das startet um 14 Uhr bei uns rum am Schaugehege. Und ab 13 Uhr wird die Kerstin John, unsere Naturführerin hier, ein interaktives Outdoor-Spiel anbieten, Wildkatze und Waldverbund. Das ist so ein bisschen, wie man vielleicht Siedler von Catan kennt, dieses Spiel, wo so Inseln gibt und wo die Wildkatzen quasi durch die Landschaft wandern und wo man ihnen helfen muss, dass sie mit grünen Brücken über Äcker drüber kommen und über Straßen drüber kommen und so weiter. Das ist so ein interaktives Spiel, das kann man dann mit ihr spielen. Das sind so die Möglichkeiten. Man kann sich also fast den ganzen Tag hier bei uns beschäftigen und kann natürlich auch, wenn man Lust hat, falls man jetzt nicht bei einer geführten Wanderung mitmachen will, kann man auch den Wildkatzenschleichfahrt als Familie einfach alleine gehen. Das ist ein wunderschöner Weg von 1,5 Kilometern hier durch den Wald, startet am Wildkatzengehege, ist auch kostenfrei, also ist nicht auf dem Gelände. Der Wald ist dort sehr schön, das gehört noch nicht zum Nationalpark, aber dort gibt es alte Bäume, die auch umfallen dürfen und liegen bleiben dürfen und so weiter. Natürlich nicht auf dem Weg, aber daneben. Und gibt ein bisschen Kletter- und Spielmöglichkeiten für Kinder auch unterwegs. Also diese kleine Wanderung, die auch mit einem geländegängigen Kinderwagen ganz gut funktioniert, wenn es nicht junge Hunde regnet, aber das soll ja am Wochenende nicht der Fall sein, dann kann man da auch alleine nochmal auf Entdeckungstour gehen. Also insofern ist hier ein vielfältiges Angebot und in einem Herrenhaus in Tiroda kann man sich auch zum Mittag verköstigen und es ist auch wieder so ein kleiner Snackstand, so ein Streetfood-Stand hier im Ort präsent.
2: Also würden Sie sagen, es ist halt für jede Altersgruppe was dabei, wie sich das anhört?
3: Ja, das auf jeden Fall. Das auf jeden Fall. Die Katzen und die Luchse sind für alle interessant, von ganz klein bis Erwachsene. Wir haben ja auch viele Gruppen. Jetzt am Familientag wäre das vielleicht nicht der passendste Tag, aber ansonsten, wir haben ja auch viele Seniorengruppen. Wir haben auch Möglichkeiten für Menschen mit Beeinträchtigungen, wo wir nochmal spezielle Angebote haben. Also insofern ist quasi das Wildkatzendorf ist wirklich auch für alle Altersgruppen spannend und interessant und ist einfach ein schönes Erlebnis hier. Man hat Natur um sich rum und man hat Tiere um sich herum und man merkt einfach, dass wir als Menschen eingebunden sind in unsere Welt, in unsere Natur um uns herum und dass wir nicht solitär sind und dass diese Natur uns braucht, dass wir sie schützen müssen, das ist das, was wir vermitteln wollen, aber dass wir auch die Natur brauchen, weil ohne Natur sind wir auch nichts. Ja. Das ist, glaube ich, was man hier mitnehmen kann, am Beispiel unserer schönen Tiere.
2: Ja, das stimmt auf jeden Fall. Und bei so vielen verschiedenen Aktionen gibt es doch bestimmt ein besonderes Highlight für Sie selber. Was wäre das denn, wenn Sie sich entscheiden dürften?
3: Wenn ich mich entscheiden dürfte, oh, das ist schwierig, weil das ist wirklich alles ganz toll. Ich glaube, wenn ich mich entscheiden dürfte und meine Kinder, die schon lange ausgezogen sind, noch in dem Alter wären, dass ich mit ihnen am Familienkindertag, am Weltkindertag einen Ausflug mache, dann würde ich, glaube ich, um 10.30 Uhr zu der Familienwanderung kommen mit unserer Naturführerin, mit der Kerstin John, die macht das nämlich ganz, ganz toll und würde mit den Kindern diese schöne Wanderung durch den Wald machen, morgens, wenn es noch vielleicht sogar noch ein kleines bisschen neblig ist oder zumindest noch nicht so stark Sonne ist, sondern es im Wald noch so ein bisschen heimlich ist und würde da eine schöne Wanderung durch den Wald machen und dann würde ich hinterher zu der Schaufütterung gehen. Das wäre, glaube ich, mein Highlight an dem Tag. Und natürlich dann dürfen sich die Kinder dann noch schminken lassen und ein bisschen basteln und ein Quiz machen und noch was mitnehmen. Das ist natürlich das, was Kinder auch immer gerne möchten.
2: Ja, wenn ich das so höre, wünsche ich auch, ich wäre wieder ein Kind. Es hört sich wirklich nach sehr, sehr viel Spaß an. Und nach einem sehr schönen Tag. Kostet der Tag irgendwas, der Eintritt oder die verschiedenen Aktionen?
3: Also die ganzen Aktionen sind in dem Eintritt enthalten. Ja, also wir haben Eintrittspreise für Erwachsene 8,50 Euro und dann Ermäßigungen für Kinder. Und wir haben aber auch eine Familienkarte für 21 Euro für zwei Erwachsene und die eigenen Kinder oder auch Großeltern und Enkelkinder akzeptieren wir auch. Für 21 Euro kann eine Familie also hier den Tag verbringen. Und die Angebote, die ich jetzt gerade genannt habe, die sind alle in diesem Preis enthalten. Da kostet jetzt nichts extra. Wir bitten bei einem Schminken mal um eine kleine Spende, weil diese Schminkfarben Geld kosten. Aber das ist sozusagen nur noch mal eine kleine Bitte. Aber grundsätzlich sind die Angebote alle im Preis enthalten. Und die Ranger-Wanderung, die ja von den Nationalparkrangern gemacht wird, die ist sowieso insgesamt kostenfrei. Also wer wirklich das Wildkatzendorf nicht besuchen möchte, was ich nicht empfehlen kann, kann an der Rangerwanderung auch kostenfrei teilnehmen. Aber die anderen Dinge sind alle an den Eintritt gebunden, aber dann inklusive. Da kommt dann nichts mehr dazu.
2: Okay, alles klar. Ja, klingt ja aber sehr, sehr gut. Können sich irgendwie unsere Hörer und Hörerinnen noch irgendwo Informationen holen?
3: Wir haben eine sehr informative Internetseite. Wenn man einfach mal in eine bekannte oder weniger bekannte Suchmaschine Wildkatzendorf eingibt, dann kommt man auf die Internetseite und da kann man sich informieren. Da stehen alle Informationen insgesamt über unser Wildkatzendorf. Alles, was ich jetzt gesagt habe, auch zu den Veranstaltungen und zu anderen und zu weiteren Angeboten, die wir so haben, kann man sich da intensiv informieren. Die ist sehr, denke ich, auch übersichtlich und auch vom Handy aus gut zu bedienen. Wir haben auch eine kleine Facebook-Seite, aber da machen wir einfach immer mehr aktuelles mal Bildchen von den Katzen. Aber wenn man sich informieren möchte, am besten auf unsere Internetseite gucken.
2: Wollen Sie noch irgendwas unseren Hörer und Hörerinnen mitteilen?
3: Ja, ich würde Sie gerne einladen, natürlich hier nach Hütscheroda zu kommen, entweder am Weltkindertag am 20. September oder wenn das nicht klappen sollte oder da ein anderes Angebot vielleicht auch interessant ist oder so, dann gerne auch an einem der vielen anderen Tage, weil wir haben jeden Tag geöffnet in der Hauptsaison, die noch bis Ende Oktober geht. Wir haben jeden Tag geöffnet und die Wildkatzen und Luchse und die Schaufütterung, die ja die Highlights sind, die haben wir jeden Tag. Und solche Wanderungen, Familienwanderungen bieten wir auch regelmäßig an. Nicht jeden Tag, aber regelmäßig findet man auf der Internetseite. Also wer es am Sonntag nicht schaffen sollte, der kann auch zu einem anderen Tag kommen. Ansonsten gern zum Weltkindertag herkommen. Wir freuen uns.
2: Also falls ihr jetzt Lust bekommen habt, geht einfach mal hin und macht euch einen schönen Familientag. Genau, es hört sich auf jeden Fall sehr, sehr schön an. Vielleicht komme ich auch vorbei.
3: Gerne. Wer sich informieren will, wir sind auch mit einem kleinen Stand bei der Kinderkulturnacht in Eisenach vertreten. Das ist ja, wenn ich weiß, jetzt am Samstagabend sind wir da als Wildkatzendorf auch mit einem kleinen Stand vertreten. Kann man auch vorbeikommen und da nochmal nachfragen.
2: Gut, dann bedanke ich mich für das schöne Gespräch und ich wünsche Ihnen noch einen wunderschönen Tag.
3: Ja, ebenso. Und vielen Dank, dass wir ein bisschen erzählen durften über das Wildkatzendorf.
2: Immer gerne. Ciao.
1: Das Familienfest zum Weltkindertag findet am 20. September von 10 bis 18 Uhr im Wildkatzendorf Hütscheroda statt. Dort gibt es viele verschiedene Angebote und Highlights für die ganze Familie. 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
1: Mein Name ist Joana Mannel und in Schönau gibt es demnächst eine ganz besondere Veranstaltung. Was das genau ist, das verrät uns jetzt Frau Schiek von der Gemeinde Wutha-Farnroda. Hallo Frau Schiek.
2: Hallo Frau Mannel.
1: So, dann verraten Sie uns mal, was haben Sie uns denn ganz Besonderes mitgebracht?
2: Am Freitag, 18.09. findet ab 17 Uhr im Hörselberg-Museum wieder die Museumsnacht statt. Mittlerweile dürfte es die 6. oder 7. Museumsnacht sein. Und wir haben wieder ein buntes Programm auf die Beine gestellt, neben der bekannten Museumsrallye mit Taschenlampe durchs dunkle Museum haben wir auch wieder unseren Musiker Herrn Matzer vor Ort und eine kleine Überraschung für alle Theaterfreunde.
1: Genau, wir wollen ja nicht zu viel verraten. Und die Museumsnacht beginnt wann und endet wann?
2: Die Museumsnacht beginnt um 17 Uhr und endet ca. 21 Uhr.
1: Ja, okay. Und wer kann da alles hinkommen? Groß und klein?
2: Genau, groß und klein. Also eingeladen sind alle Kinder zusammen mit ihren Eltern, die gerne mal im schummrigen und dunklen Licht durch ein Museum streifen möchten und mal auf Schatzsuche gehen in kleinen Grüppchen und ja, auch verschiedene Objekte und Kuscheltiere suchen können.
1: Ist denn auch ein bisschen für das leibliche Wohl gesorgt?
2: Ja, für das leibliche Wohl ist auch gesorgt. Der Schönauer Feuerwehrverein kümmert sich um Essen und Getränke.
1: Und kostet das Ganze auch Eintritt?
2: Kostet einen kleinen Obolus Eintritt, für die Erwachsenen 2 Euro und für die Kinder 1 Euro.
1: Och, das ist wirklich günstig. Also,
2: wie gesagt, es ist tatsächlich ein niedrigschwelliges Angebot, um so viele Leute wie möglich mal mit einer besonderen Veranstaltung ins Museum zu locken.
1: Ja, finde ich auch wirklich gut, dass man dann so bei schummrigem Licht so ein bisschen durchs Museum schleichen kann.
2: Das finden die Kinder immer ganz toll.
1: Ja, das glaube ich Ihnen sofort. Und ich würde sagen, wer am 18. September noch nichts vorhat, fahren Sie nach Schönau in das Hörselberg-Museum und genießen Sie dort die Museumsnacht. Dann vielen Dank, Frau Schiek.
2: Sehr gerne.

0: 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Am Mikrofon ist Nele Baumgärtner und ich habe im Studio zu Gast Mandy Ritter und Florian Dahmann als Mitglieder des Lehrvereins und Thorsten Fischer als Vorstandsmitglied. Sie sind hier, weil sie mit dem Lehrverein ein Festival organisiert haben. Sehr spannend auf jeden Fall, doch bevor wir uns näher damit befassen, würde ich gern erstmal klären, was der Lehrverein ist und was er so macht.
1: Da darf ich bestimmt was zu sagen.
0: Sicher.
1: Und zwar, ich bin ja schon vorgestellt worden, mein Name ist Thorsten Fischer. Der Lehr-EV setzt sich ein für mehrfach schwerstbehinderte, schwerstkranke Kinder, traumatisierte Kinder und deren Geschwisterkinder. Das heißt, wir denken nicht in Schubladen, sondern wir wollen für die Familien da sein, wo Hilfe gebraucht wird. Es sind inzwischen ca. 170 Mitglieder aus ganz Deutschland, inzwischen auch Österreich und Spanien. Und denken nicht in Schubladen, sondern wollen da helfen, wo Hilfe notwendig ist.
2: Das ist so eine Ehrensache wie der Feuerwehrverein oder der Fußballverein oder was weiß ich. Das ist so eine Herzenssache, wo einfach jeder, der einfach sich Gedanken macht um andere Menschen und nicht nur um sich selber, der dann halt da auch einfach viel unterstützen kann, auch wenn es nur ein passiver Beitrag ist. Weil dadurch können wir so Veranstaltungen noch größer machen und noch bekannter. Und ich glaube, es gibt ganz, ganz viele Menschen, die vielleicht noch gar nichts davon wissen. Und dadurch kann man die Leute unterstützen, auch wenn man jetzt nicht, wie bei der Feuerwehr, sich einmal die Woche treffen muss. Natürlich kann man das auch machen, aktiv mit dabei sein. Ich glaube, der Vorstand freut sich sehr, wenn da noch aktive Leute mit dabei sind. Und ich unterstütze zum Beispiel in dem Bereich bei der Technik. Ne? Also ich bin ja auch DJ und werde da auf dem Festival halt auch abends die Musik machen und so weiter und werde ein bisschen mit koordinieren und halt einfach unterstützen. Das ist so mein Teil der ganzen Geschichte, wo ich einfach immer helfen kann. Und generell bin ich einfach so irgendwie immer mit dabei.
0: Das hört sich sehr gut an, auf jeden Fall. Interessiert mich auch persönlich. Ich habe meine Seminarfacharbeit über Inklusion geschrieben. Genau, und Sie haben ein Festival organisiert, das Luminella Festival. Wollen Sie vielleicht kurz erklären, woher der Name Luminella kommt?
1: Ja, sehr gerne. Wir haben eigentlich das Ziel, diese Veranstaltung mehrfach zu etablieren und beginnen damit erstmals nun in Mühlhausen, um da einen Wiedererkennungswert zu schaffen. Hat sich unser zweiter Vorsitzender einverlassen, einen Eigenname zu etablieren. Und dieser ist Luminella. Luminella abgeleitet von Lumen, das Licht, Hoffnung, Leben, ja, was das im Prinzip vereinen soll. Und ein Wiedererkennungswert eben über die Landesgrenzen Thüringens hinaus. Insofern sind im Moment einige Plakate unterwegs mit unterschiedlichen Inhalten, weil es auch besonders schwer ist, das begreiflich zu machen, was wir dort eigentlich tun, mit diesen vielen Schwerpunkten und Themen. Und deswegen gibt es eben diesen Überbegriff der Luminella.
0: Wann und wo findet das denn statt?
1: Ja, das Festival Luminella wird stattfinden vom 18. bis zum 20.09. in Mühlhausen, in der Kasslerstraße 5 im Hotel Stadt Mühlhausen. Es ist anlässlich des Internationalen Kindertages organisiert worden. Und das im Olympiajahr, im Jahr der Fußball-Weltmeisterschaft und der Europameisterschaft im Leichtathletik. Das hat uns inspiriert, hier ein Zeichen zu setzen gegen Gewalt und Krieg, für Frieden, für Inklusion und gegen Mobbing.
0: Und bezahlt man dafür Eintritt?
1: Ja, wir kommen nicht darum, die Kosten zu decken, die da das Hotel Stadt Mühlhausen insbesondere auf sich nehmen, um da ein dreitägiges, wirklich hochwertiges Programm anzubieten. Wir haben versucht, die Preise sehr familiär zu gestalten. Also die sind wirklich erschwinglich und die Tickets kann man erwerben über Eventem und auch über unsere Internetseite. Gelangen Sie dorthin und haben unterschiedliche Preise über alle drei verschiedenen Tage.
0: Und für welche Altersgruppe ist das Event denn geeignet? Also gibt es da eine bestimmte Zielgruppe oder ist das für alle Altersklassen?
3: Da würde ich mich ganz kurz einschalten. Mein Name ist Mandy Ritter. Ich bin die Moderatorin des Events und wir freuen uns auf jede Altersgruppe. Das bedeutet, wir freuen uns auf Kinder, die beeinträchtigt sind, Kinder, die gesund sind. Wir freuen uns auf sportbegeisterte Kinder, denn wir haben vor allen Dingen auch ganz, ganz viele Vereine und Sportangebote für die Kinder vorbereitet. Wir haben ein buntes Bühnenprogramm vorbereitet und wir haben am Freitag eine Veranstaltung, die eher auf ein Publikum abzielt, was vielleicht etwas schon in die Jahre gekommener ist. Was aber bedeutet natürlich, dass jeder herzlich willkommen ist. Wir haben ein Sinfonieorchester, die Hollywood Heroes, eingeladen und die werden uns Filmmusik präsentieren, unter anderem von Hans Zimmer aus dem bekannten Musical und Film Lion King. Wir haben dort ganz, ganz viele tolle Gäste auch eingeladen und freuen uns sehr auf jeden, der uns dort besuchen kommen möchte. Das wird auf jeden Fall ein ganz, ganz tolles Event. Die Hollywood Heroes spielen sonst in ausverkauften Stadien, möchte ich fast sagen. Und ja, also es lohnt sich auf jeden Fall. Und wir haben sie nach Mühlhausen geholt und sind sehr, sehr stolz darauf und freuen uns einfach auf ein volles Haus. Deswegen jeder, der Lust hat, kauft euch bitte eine Karte auf eventim.de. Und ja, dann freuen wir uns.
1: Ja, dazu möchte ich euch auch noch was ergänzen. Und zwar haben wir uns was auch da Besonderes einfallen lassen. Wir haben es geschafft, noch die Blutspende Suhl zu arrangieren, die also in der Zeit von 14 bis 17 Uhr Blutspende anbieten, mit dem Ziel, dass jeder, der dorthin kommt, um Blut zu spenden, eine ermäßigte Karte kriegt von 50%.

0: 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Am Mikro ist Nele Baumgärtner im Gespräch mit Thomas Fischer, Mandy Ritter und Florian Dahmann. Wir sprechen gerade über das Luminella Festival.
1: Was gibt es denn noch so zu entdecken, zu erleben?
2: Also wir haben natürlich auch noch ein ganz, ganz großes Highlight. Am Sonntag wird uns eine sehr bekannte Persönlichkeit, der Carsten Stahl, besuchen, der dort Boxkämpfe durchführen wird. Wir haben also den Boxclub Mühlhausen und den Boxclub Eisenach, die dort beide am Start sind und dort Boxkämpfe durchführen werden. Das wird also alleine schon an sich schon eine sehr coole Veranstaltung. Dazu haben wir einen sehr bekannten Ringsprecher, nämlich den Mavros Freitag. Auch das ist ein Erlebnis, sowas mal live zu sehen. Außer Carsten Stahl haben wir aber natürlich noch ganz, ganz viele andere bekannte Persönlichkeiten. Unter anderem Matthias Mester, den kennt man, also ich kenne ihn von Let's Dance. Er ist aber auch vor allen Dingen ein sehr, sehr, sehr erfolgreicher Parasportler. Wir haben noch weitere viele erfolgreiche Parasportler da. Flora Klim, wir haben den...
3: Lukas Liss da.
2: Den Lukas Liss, genau, ist ein Bahnrad-Weltmeister. Also der ist, hat keine Beeinträchtigung, fährt aber mit beeinträchtigten Menschen gemeinsam Rad. Also man stellt sich das dann so vor, dass der praktisch dann, also so stelle ich es mir aktuell vor, die quasi das Blinden das möglich macht, auf einer Bahnrad zu fahren. Das heißt, er sitzt dann mit demjenigen auf dem Rad und nimmt praktisch, es ist quasi deren Auge, wenn man so möchte. Und das ist alleine schon total interessant, darüber viel zu erfahren. Und dann haben wir den Marvin Muth, das ist auch eine bekannte Persönlichkeit, kennt man von RTL, der Superhändler von Vox. Und ja, das sind jetzt erstmal so die, die mir gerade so allererst in den Kopf springen, aber wir haben noch so viele weitere. Vielleicht hast du noch ein paar, die du noch ergänzen möchtest, Thorsten.
3: Ja, tatsächlich haben sich noch weitere angekündigt, unter anderem der 13-fache Boxweltmeister Marco Huck. Der Staatssekretär für Ehrenamt und Sport, der selber auch Olympiasieger und Weltmeister ist im Rennrodeln. Wir haben da den Vizepräsidenten des WBC, also des Weltboxverbandes. Ja. Und ja, es hat eigentlich gar keinen Namen. Ja. Es ist also wirklich
2: ist Wahnsinn.
3: Wir haben zwei deutsche Meister da im Boxen. Ja. Und es ist wirklich beeindruckend, was sich da für Menschen auf den Weg machen, um sich einzusetzen, gemeinsam für uns, eben für die gemeinsamen Ziele, für Inklusion, für Frieden und gegen Mobbing.
2: Genau, also man kann halt zusammenfassend sagen, es wird ein sehr buntes Wochenende. Freitag beginnen wir mit dem Sinfonieorchesterkonzert. Am Samstag wird es eine inklusive Sport- und
3: Freizeiterlebnismesse
2: geben, wo man also wirklich, also wo jeder wirklich auch herzlich willkommen ist, wo man ganz viel auch ausprobieren und sich informieren kann. Es werden Vereine da sein, die sich vorstellen, wo man einfach auch mal einen Einblick kriegt in eine Sportart, die man vielleicht vorher noch nicht so gemacht hat. Bogenschießen zum Beispiel oder auch Rollstuhlbasketball wird mit am Start sein. Genau. Und am Sonntag ist eben dieses große Event, wo es eben auch um Boxkämpfe geht, wo man halt, wenn man sehr boxbegeistert ist, auf jeden Fall auf seine Kosten kommt, aber auch wenn man wie ich mit Boxen sonst nicht so viel zu tun hat, auch trotzdem ein sehr, sehr interessantes Event sein wird. Dann darf ich noch in eigener Sache sagen, dass wir

0: Sie hören das Wartburg-Radio und ich, Nele Baumgärtner, spreche gerade mit Thomas Fischer, Mandy Ritter und Florian Dahmann über das anstehende Luminella-Festival, welches vom 18. bis 20. September stattfinden wird.
1: Ein weiterer Fokus von Ihnen sind ja auch Kinder. Und Sie falten mit Kindern Sadako-Kraniche. Wollen Sie vielleicht mal erklären, was es damit auf sich hat?
2: Ja, tatsächlich. Ist es ein auch ganz besonderes Projekt, was dort seinen Höhepunkt finden wird. Ich habe vor wenigen Monaten, im November konkret zu sein, im letzten Jahr, von einer 83-jährigen Dame aus Eisenach, der Karin Schneider, einen Kranich geschenkt bekommen, mit Tränen in den Augen. Und ich kannte das aus meiner Schulzeit, diese Geschichte von Sadako, dem 12-jährigen Mädchen aus Hiroshima, was das Ziel hatte, 1000 Kraniche zu falten. Und die Frau Schneider hat mir diesen Kranich überreicht und ich wusste in dem Moment erstmal nicht, was ich damit machen sollte, aber es hat mich nicht wieder losgelassen, diese Situation, dieser Moment. Und das hat in mir gearbeitet. Und im Frühjahr diesen Jahres, etwa im Februar, bin ich dann auf die Idee gekommen, wir machen da was draus. Und es hat jetzt so eine Eigendynamik bekommen, die mich umhaut und auch begeistert und andere mit. Und zwar sind wir jetzt an Schulen unterwegs, im Wartburg-Kreis, im Unschuld-Heinig-Kreis und anderen, gemeinsam mit Menschen, die Gewalt und Krieg erlebt haben. Und wir falten mit Schülern Kraniche. Und zwar mit dem Ziel, 1001 Kranich für die Landesregierung in Thüringen, in Erfurt, 1001 Kranich für die Bundesregierung in Berlin und ein Kranich für das Denkmal in Hiroshima, was zu Ehren von Sadako errichtet wurde. Es ist so, dass es eine Legende gibt in Hiroshima, vielmehr Japan, dass wenn man 1000 Kraniche faltet, hat man einen Wunsch frei. Und Sadako hat es eben nicht geschafft und ist nach ca. 400 Kranichen an den Folgen der Atombombe verstorben. Seit dem Zeitpunkt hat sich eine Organisation gegründet, die nennt sich Major for Peace. Das ist eine Vereinigung von über 8000 Bürgermeistern der Welt

aus über 190 Ländern, die seit dem Zeitpunkt sich eben einsetzen für Frieden und immer wieder an diese schlimme Tat erinnern. Und mein persönliches Ziel ist es eben, 3003 Kraniche zu falten, um die dann gemeinsam mit Schülern auf der Bühne unserer Luminella an die Politiker der Bundes- und Landesregierung persönlich zu übergeben. Ich könnte zu dem Zweck einen Künstler arrangieren, einen sehr bekannten Künstler sogar, der Marian Kretschmer aus Berlin, gemeinsam mit Rico Gärtner aus Dresden, die also ein überdimensionales Gesamtkunstwerk schaffen, was in Mühlhausen etabliert wird. Der Marian Kretschmer wird ab Montag, den 14. eine Woche vor Ort sein, um dann gemeinsam mit Schülern diese gefalteten Kraniche in diesem Gesamtkunstwerk zu etablieren. Und wenn wir an den Schulen unterwegs sind, und das war ich gestern wieder in der Geschwister-Scholl-Schule, dann ist es so, dass natürlich nicht nur ältere Menschen, die Gewalt und Krieg erlebt haben, daran mitwirken, sondern eben auch Kinder, Flüchtlinge, die zu uns den Weg gefunden haben, um hier in Sicherheit aufzuwachsen, die eben auch Gewalt und Krieg erlebt haben und damit natürlich auch eine besondere Geschichte verbindet, aus eigenem Leben heraus. Und es ist so, dass diese Geschichte von Sadako niemals vergessen werden darf. Und deswegen habe ich halt dieses Projekt ins Leben gerufen. Und ich habe inzwischen auch den Schluss gefasst, das gar nicht mehr zu begrenzen auf 3003 Kraniche, sondern eigentlich das bundesweit auszurollen. Und so hat sich unter anderem die Firma BMW aus Eisenach und Leipzig dazu bereit erklärt, auch ihre eigenen Mitarbeiter zu motivieren, uns Kraniche zukommen zu lassen, die Mitarbeiter der Firmen dort falten. Und wir wollen den Stimmen der Kindern Flügel geben. Und diese Flügel der Kraniche werden diese Botschaft senden. Die Kinder werden also auf den Kranichen unterschreiben und damit ihre Stimme erheben. Denn Kinder haben nicht nur Pflichten, Kinder haben auch Rechte. Und dazu gehören nicht nur das Recht auf Leben in Frieden, sondern noch viele andere, für die wir uns eben gemeinsam auch mit Carsten Stahl und eben den Politikern, Sportlern und wirklich bekannten Persönlichkeiten dieser Luminella-Veranstaltung senden wollen. Am geografischen Mittelpunkt Deutschlands in Mühlhausen senden wir ein Zeichen über die Landesgrenzen von Thüringen hinaus. Und wir haben schon ca. 2000 Kraniche inzwischen zusammen. Und natürlich besteht jetzt der Wunsch, dass wir noch weitere, mindestens 1000 Kraniche gefaltet bekommen, sind dazu also auch noch an weiteren Schulen unterwegs im Unschuld-Heinig-Kreis und Wartburg-Kreis mit dem Ziel, das zu erreichen. Ich konnte eine japanische Künstlerin arrangieren, die in Mühlhausen eine Musikschule hat. Die wird das Projekt unterstützen. Und ich wünsche mir Politiker auch von Major for Peace, da gehört auch unser Bürgermeister der Stadt Eisenach dazu, der Christoph Ehling, dort ein Statement zu setzen und gemeinsam mit anderen Politikern, die sich inzwischen auch verbindlich angekündigt haben, dafür einzustehen und die Stimme der Kinder zu hören und zu verwirklichen im besten Fall. Im Nachgang der Veranstaltung, Wochen später, das muss natürlich noch organisiert werden, werden wir Kinder mit Pädagogen und Eltern, wer es eben auch möglich machen möchte, zum Thüringer Landtag fahren, auch nach Berlin fahren, zum Bundestagsgebäude, um dort dieses überdimensionale Kunstwerk mit jeweils 1001 Kranich zu etablieren. Und ich bin halt in Vorbereitung und habe auch schon Kontakte nach Hiroshima aufgenommen, um dort eben im nächsten Jahr im besten Fall die Kraniche zu etablieren an dem Kunstwerk und der Gedenkstätte von Sadako. Das ist die Geschichte, die sehr berührend ist, die man aber mit wenigen Worten nicht erklären kann, aber sobald man sie verstanden hat, sehr, sehr berührend ist und einen auch nicht wieder loslässt. Und sie kostet kein Geld, aber es inspiriert, es motiviert, es schafft Hoffnung. Ja? Und dieses Zeichen, das senden wir am Samstag, den 19. von etwa 16.30 Uhr an, wo sich, wie schon gesagt, einige Politiker angekündigt haben, auch aus der Bundesregierung, um dort Teil der Veranstaltung zu sein.

0: Im Wartburg-Radio hören Sie gerade Nele Baumgärtner mit Thomas Fischer, Mandy Ritter und Florian Dahmann. Und wir sprechen gerade über das vom Lea-Verein ausgerichtete Luminella-Festival.
1: Ich würde gerne noch fragen, was finden Sie persönlich denn so besonders wichtig an diesem Event?
2: Ja, das beantworte ich gern. Und zwar, ich hatte erst im Laufe der Woche eine Familie bei mir zu Hause sitzen, mit Tränen in den Augen, die selber zwei beeinträchtigte Kinder hat und einfach nach Hilfe suchen. Und da geht es gar nicht immer nur sehr um die Hilfsmittel, sondern einfach Kinder mit ihren Beeinträchtigungen, die eine Aufgabe brauchen in ihrer Freizeit, nach der Schule, ja, und die sich beschäftigen möchten und die auch integriert werden möchten in die Gesellschaft. Und ein autistisches Kind kann keinen Mannschaftssportart machen, ja. Aber es gibt so schöne Sportangebote, die es wirklich gibt, auch innerhalb unserer Vereine im Wartburg-Kreis, im Unschuld-Heinig-Kreis und anderen mehr. Aber die Familien trauen sich nicht, Kontakt zu suchen. Sie wissen es nicht. Ja? Und so hat sich auch diese Familie an mich gewendet, mit dem Ziel, Möglichkeiten aufzuzeigen, wie sich ihre eigenen Kinder aktiv, sportlich in der Freizeit beschäftigen können. Und deswegen wird am Samstag, den 19., ja, eine Infoveranstaltung stattfinden. Da werden wir unter anderem auch unterstützt von den Thüringer Bulls, ja, Basketballmannschaft, erste Bundesliga. Wir haben Handballer da, wir haben die Volleyballmannschaft da. Wir werden sogar unterstützt vom RSG Hannover, von Frau Dr. Lüder, die sich also auch einsetzt und über 10 Sportarten sichtbar macht und zeigt, was mehr möglich ist, als was man für möglich hält. Sogar Stand-up-Paddling für Rollstuhlfahrer ist möglich. Das sind also Dinge, von denen man nichts weiß. Und ich sage mal, man kann zur Boot nach Düsseldorf fahren und sich Boote anschauen für über 1 Million. Aber mal zusammenzutragen, was es so für Möglichkeiten gibt, das war mir wichtig. Ja? Und ich sage auch immer, es hilft nicht mitzuweinen. Es hilft nur, Angebote sichtbar zu machen und da zu sein, zuzuhören und mitzudenken. Im Übrigen besteht ja auch hier in Eisenach die Möglichkeit, dank des Golfverbands und Golfvereins in Wenigen-Lübnitz, dass gemeinsam mit der Diakonie Eisenach eine Sportgruppe entstanden ist, die angeführt wird von eben Pädagogen und Trainern, damit auch beeinträchtigte Kinder den Zugang zum Golfen finden. Und wissen Sie, ein Kind mit Autismus, ein Kind mit ADHS, für die ist diese Sportart ideal gemacht. Und ich kann aus eigener Erfahrung sagen, mein Sohn hatte selber eine Beeinträchtigung und hat das erleben dürfen, diesen Sport. Und es ist eben nicht nur der Elitesport, sondern er führt dazu, sich runterzufahren, auf eine Sache zu konzentrieren, um ein bestmögliches Ergebnis abzuliefern. Und das sind so Dinge, da denkt man nicht dran. Und die Leute freuen sich, wenn man ihnen da mit Rat und Tat zur Seite steht. Auch das Thema Bogenschießen, gleiche Thema. Ja, auf einen Punkt konzentrieren, den Abschuss so perfekt wie möglich zu machen, das schafft innere Ruhe und letztendlich auch Zufriedenheit, wenn das Ergebnis stimmt. Auch Boxen. Eisenach wird vertreten sein, wie die Mandy Ritter schon sagte. Wir werden Boxworkshops anbieten, mit dem Ziel, auch da sichtbar zu machen, dass Boxen kein Blutsport ist, ja, sondern es ist eine Kunst, es ist eine Kombination aus Kreativität, aus Konzentration, aus Kraft. Und das führt zu natürlich auch Verletzung, keine Frage. Aber darum geht es nicht. Und wer das tut, macht es mit dem Bewusstsein, dass es eben auch passieren kann. Aber eben diesen Boxsport als Blutsport zu bezeichnen und was eben auch mitunter in den Medien gemacht wird, das ist leider falsch. Und deswegen kommen Vertreter gerade des Boxsports, um Jugendliche, Menschen und Kinder zu motivieren, Mut zu haben, das einfach mal auszuprobieren.
1: Man darf ja auch nicht vergessen, dass vor allen Dingen Sport auch ein gewisses Maß an Selbstbewusstsein schaffen kann, an einfach innerer Kraft, an einem Wert, den man sich selber wieder geben kann, auch wenn man sonst sich eher alleine fühlt, weil man sich in die Geschichten mal ein bisschen reinversetzt und mal ein bisschen Thorsten einfach mal zuhört. Also er kann ungefähr, weiß ich nicht, ich kann sie nicht mehr zählen, Geschichten erzählen. Von Familien, von Kindern, die wirklich Schlimmes erleben mussten und auch immer noch tagtäglich erleben und die sich einfach alleingelassen fühlen. Und wir als Verein haben uns eben vor allen Dingen auch eines unserer Ziele gesetzt, dass wir die Menschen zusammenbringen möchten. Wir möchten, dass sie in die Mitte unserer Gesellschaft mitgeholt werden, dass sie nicht nach außen gestellt werden. Und wenn ein Kind, ich kann ja wie gesagt vor allen Dingen vom Tanzen sprechen, wenn ein Mädchen, was halbseitig gelähmt ist, plötzlich auf einer Bühne steht und tanzen kann, weil sie Tanzen toll findet, weil sie Tanzen liebt, dann gibt ihr das ein Gefühl, was man durch nichts anderes erreichen kann. Und das ist einfach auch ein riesengroßes Ziel dieser Veranstaltung, im Prinzip den Familien die Möglichkeit zu geben, sich kennenzulernen untereinander, Verbindungen zu schaffen, die man sonst gar nicht finden würde, Möglichkeiten zu zeigen, die es gibt, die man ja einfach nur kennen muss, um sie zu nutzen. Und das ist eigentlich, wie gesagt, eins unserer großen Vereinsziele. Wir haben noch ein paar mehr. Aber wie gesagt, das ist halt wirklich eins der großen Ziele. Und deswegen sind wir da auch so dabei und geben wirklich viel Herzblut in diese Veranstaltungen. Ich weiß nicht, vielleicht war der ein oder andere oder die ein oder andere auch schon im Jahr 2024 bei unserem Lea-Festival damals dabei im Schlachthof. Da konnten wir das auch schon mal in etwas. Also es war auch schon groß für uns damals, aber es war tatsächlich noch eine kleinere Ausführung dessen, was jetzt folgt. Und auch da haben wir so tolles Feedback bekommen. Die Menschen sind zusammengekommen, die Menschen haben Gespräche geführt, die haben zusammen gelacht, die haben gefeiert. Und das ist ja auch, wenn man sonst mit so vielen Sorgen immer belegt ist, wenn man so ein schweres Leben hat, vor allen Dingen als Kind, dann ist es einfach toll, wenn man so positive Erlebnisse schaffen kann. Und wenn man eben auch zeigen kann, hey, auch wenn du eine Beeinträchtigung hast, das bedeutet nicht, dass du keinen Sport machen kannst. Wenn du im Rollstuhl sitzt, heißt es nicht, du darfst dich nicht mehr bewegen und du musst jetzt immer nur in der Ecke sitzen und gehörst nicht dazu, du guckst nur von außen zu. Nein, wir holen sie dazu, wir zeigen ihnen, hey, guck mal, ihr könnt auch Sport machen. Ihr könnt sogar sehr, sehr erfolgreich sein. Und das ist das, was eben die erfolgreichen Sportler zeigen. Wir hatten jetzt erst die Tage ein Interview mit Matthias Mester. Deswegen ist das halt nochmal besonders auch gerade bei mir im Kopf, der eben auch als kleinwüchsiger Mensch da tatsächlich Barrieren zu überwinden hatte. Und der eben gezeigt hat, auch mit einer Beeinträchtigung kann man Großes leisten. Man kann Olympiateilnehmer werden, man kann Europameister werden, man kann Weltmeister werden, man kann so viel erreichen und sich auch da einfach zeigen und zeigen, was in einem steckt. Und ich glaube, das so, so wertvoll und auch so toll zu sehen, auch für, deswegen laden wir wirklich nochmal jeden herzlich ein, zu kommen, weil es ist einfach eine unglaubliche Magie in diesen Veranstaltungen, die wir da bis jetzt hatten. Und wir wünschen uns die natürlich jetzt auch wieder. Und es ist immer wieder schön, wie die Menschen plötzlich auch ja, so selig werden, so bei sich ankommen. Also ich beobachte das bei mir. Jedes Mal wieder geht man nach Hause, man ist so voll mit Glück, mit einfach mit so einer Zufriedenheit ausgestattet. Das ist einfach ganz, ganz schön. Und die Kinder geben unfassbar viel zurück. Und Thorsten hat da mal so ein schönes Wort geprägt. Er hat es Augenglück genannt. Und das ist eigentlich auch das, was unser Antrieb im Endeffekt ist, weil dieses Augenglück ist durch nichts auf der Welt zu bezahlen und wiederzugeben, sondern das ist einfach das, was einem so viel schenkt. Und das mitzuerleben, dazu kann ich wirklich nur jeden einladen. Und ja, wir freuen uns, Sie und euch auf dieser tollen Veranstaltung zu begrüßen.

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1: Sie haben jetzt auf jeden Fall klar gemacht, dass das eine Veranstaltung ist, die es wert ist zu besuchen.
2: Definitiv.
1: Wo kann man denn jetzt noch weitere Informationen finden oder einfach nochmal die Basic-Informationen nachlesen, nochmal nachgucken?
3: Ja, also erstmal danke für die Möglichkeit, heute überhaupt hier sein zu können. Das ist ja auch nicht selbstverständlich und vor allen Dingen auch auf das Thema aufmerksam zu machen. Wir haben seit gestern das Programmheft online auf unserer Internetseite leaev.de. Und da kann man sehr konkret schon nachlesen, was dort geboten wird.
2: Wichtig hierbei, leaeah.de. Das ist ganz wichtig. leaeh.de.
3: Danke, Mindy. Ich hätte es nicht besser machen können.
2: Das ist ganz wichtig, weil sonst schreibt man Lea eben ohne H. Das ist nämlich ein sehr, sehr wichtiger Punkt.
3: Das hast du ganz toll gemacht. Da sieht man eben auch wieder, wie du den Verein lebst und ihr. Das ist schon so. Nein, also... Ja, fühlt euch angesprochen, kommt dorthin. Es gibt Programmpunkte, die sind ziemlich konkret. Das Programmheft ist unter Vorbehalt Änderungen, die sich einfach ergeben durch die Terminpläne der Politiker und anderen. Aber wir versuchen schon damit einen roten Faden zu spinnen über die 3 Tage. Und Mandy Ritter wird das hier sicher gut moderieren. Und ansonsten mich auch gerne anrufen. Wir sind natürlich jetzt in den Vorbereitungen, in der Endphase. Bei mir ist gerade ein Karussell im Kopf, das könnte ich gar nicht vorstellen.
2: Und das Telefon ist angewachsen am Ohr.
3: Ja, aber das gehört eben auch dazu und darauf haben wir uns eingestellt. Also von daher, ich möchte vielleicht noch einen Satz loswerden. Und zwar, es geht hier weder um mich, es geht auch gar nicht so sehr um den Lehrerverein, sondern es geht um die Menschen, die es betrifft. Und ich sage auch ganz bewusst dazu, es geht um die Menschen, die es hoffentlich nie betreffen wird. Und wie schnell das gehen kann, dass man von heute auf morgen in einer völlig anderen Lebenssituation ist, durch Unfall, durch Krankheit, durch was auch immer, das ist einem erst dann bewusst, wenn es soweit ist. Schön und ich wünsche allen Menschen auf dieser Welt alles Gute, aber es ist leider nicht selbstverständlich. Und das mal sich anzuschauen und sich zu informieren über die Optionen. Was ich eben auch erlebe, ist, dass auch viele Menschen sich gar nicht trauen, von sich zu erzählen, weil sie sich nicht gehört, weil sie sich nicht gefühlt werden. Da mal zusammenzukommen und auch mal aus sich rauszugehen und sagen, hier, ich habe auch ein beeinträchtigtes Kind. In vielen Kindern sieht man das Autismus nicht an. Und das ADHS wird vielleicht wahrgenommen, aber es wird mit Tabletten runtergedrückt. Da muss man einfach ehrlich mit sich selber sein. Und wenn ich nicht über das Problem spreche, kann ich es nicht lösen. Und wir wollen halt dafür da sein, Hilfe zu leisten. Wir können keine Wunder versprechen, das tun wir auch nicht. Wir wollen an den Dingen gemessen werden, die wir tun. Und das, was wir tun, das wird sichtbar mit Unterstützung dem Hotel Stadt Mühlhausen, die da wirklich große Verantwortung auf sich geladen haben, um das Thema sichtbar zu machen und um uns vorzustellen und Reichweite zu erzielen. Deswegen fühlen Sie sich bitte wirklich angesprochen. 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
2: Und ich kann da auch als Mutter sprechen, einer 10-jährigen Tochter. Es ist auch für die Kinder, die sonst, Gott sei Dank, muss man wirklich sagen, nicht mit Beeinträchtigungen in Berührung kommen, weil sie es nicht selber erleben müssen. Aber auch meine Tochter durfte schon bei einigen Veranstaltungen dabei sein und hat inzwischen auch ein ganz anderes Bewusstsein für sich dafür entwickelt. Es schafft auch eine Art von, ja, sag ich mal, auch Dankbarkeit, dass man eben morgens aufsteht, sich streckt und reckt und vielleicht hier und da ein kleines Kniepen hat, aber eigentlich geht es einem gut. Man kann aufstehen, kann sich einen Kaffee machen und geht dann ganz normal zur Arbeit oder eben die Kinder in die Schule. Und das ist halt eben keine Selbstverständlichkeit. Und die Kinder, die das niemals sehen, haben auch irgendwo in gewisser Weise was verpasst, weil es gehört nun mal auch zum Leben dazu. Und wie gesagt, die Kinder, die mit den Beeinträchtigungen, die sind um so vieles dankbarer und geben so viel zurück. Also ich kann da wirklich auch nur alle Familien einladen. Nehmt eure Kinder, auch wenn sie gesund sind, vor allen Dingen, wenn sie gesund sind, und bringt sie mit zu der Veranstaltung. Lasst sie das mal erleben. Lasst sie die Sportarten ausprobieren. Lasst sie Carsten Stahl live sehen. Lasst sie Matthias Mester kennenlernen. Die sind auch alle dann zu Autogrammstunden im Übrigen noch bereit. Man kann Fotos machen. Die mischen sich dann hoffentlich alle ein bisschen mit unter die Menschen, sodass man da auch einfach mal eine gewisse Nahbarkeit bekommt und man wird auf jeden Fall durch diese Veranstaltung sehr bereichert werden. Das kann ich auf jeden Fall versprechen.
1: Wir nähern uns langsam dem Ende des Interviews. Haben Sie vielleicht noch irgendwas zum Abschied für die Hörer zu sagen? Irgendwelche abschließenden Worte, die Sie loswerden wollen?
3: Ja, der Erlös dieser Veranstaltung, also das, was übrig bleibt aus dem Kartenverkauf, aus der Verpflegung und all dem, was dort auch verkauft und angeboten wird, sollen dem Verein Lea e.V. Projekte finanziell unterstützt werden. Das heißt, es liegt an jedem Einzelnen, dass diese Veranstaltung ein Erfolg wird. Das wünschen wir uns. Wir haben da jetzt einige Projekte, die wir auch über Instagram immer wieder vorstellen, die wir verwirklichen wollen. Und das geht halt immer nur mit dem Geld derer, die dazu bereit sind, es dafür zu geben. Und wir setzen, das muss man vielleicht auch mal ganz grundsätzlich sagen, wir setzen da an, wo die Leistungen der Kassen und der sozialen Hilfsdienste aufhören. Da sind wir verpflichtet, nach Sozialgesetzbuch die notwendigen Voraussetzungen zu klären. Und da wird also nichts doppelt bezahlt und es wird alles im Vorfeld geprüft. Und das ist natürlich auch viel Ehrenamt. Und da wünschen wir uns natürlich auch, vielleicht auch von den Zuhörern, vielleicht noch mehr Unterstützung, dass wir für mehr Menschen zur gleichen Zeit da sein können. Das wäre eigentlich mein Statement dazu.
1: Schöne abschließende Worte. Ich bedanke mich bei Ihnen für das wirklich interessante Gespräch und würde sagen, wir verabschieden uns. Wir haben nun einen wirklich guten Einblick in dieses Event bekommen und ich freue mich, dass Sie da waren. Falls Sie, liebe Hörerinnen und Hörer, jetzt Lust haben, dorthin zu gehen, können Sie dieses Event besuchen vom 18. bis 20. September. Das war unser Interview mit Mandy Ritter, mit Florian Dahmann und Thorsten Fischer vom Lea-Verein und mir, Nele Baumgärtner, im Wartburg-Radio 96,5.

Herzlich willkommen hier im Wartburg Radio 96,5. Sie hören die Sendung Frauengold, das Magazin für Gleichberechtigung, Chancengleichheit und Frauenpolitik. Am Mikrofon begrüßt Sie Ulrike Quentel. Und wir haben Freitag, den 4. September 2026. Er sendet schon seine ersten Vorboten, der Herbst. Meteorologisch ist er bereits da, seit dem 1. September. Und noch in diesem Monat werden wir ihn auch kalendarisch begrüßen können. Aber noch ist eigentlich ein angenehmes, spätsommerliches Wetter. Genießen Sie es. Und für viele ist der Alltag nach den Sommerferien nun wieder eingekehrt. Manche haben ihren Urlaub noch vor sich und freuen sich darauf. Und man merkt es an der zunehmenden Dichte von Veranstaltungen, dass der September da ist. Eine wichtige Veranstaltung findet hier im Wartburg-Radio statt, nämlich die Feier zum 25-jährigen Geburtstag des Wartburg-Radios. Dazu werde ich Ihnen nachher noch ein wenig mehr erzählen. So viel sei verraten. Das Hoffest zum Radiogeburtstag findet am Samstag, den 12. September statt. Und ansonsten gibt es heute in Frauengold noch einige Informationen verschiedenster Art, natürlich zu den Themen Chancengleichheit, Frauenpolitik und Gleichberechtigung. Heute habe ich mal nicht so viel dabei, deswegen wird es vielleicht ein wenig mehr Musik geben, als Sie es gewohnt sind. Aber das können Sie ja auch genießen, vor allen Dingen, falls Sie schon heute am Freitag einen freien Tag haben.

Die erste Information, die ich heute für Frauengold mitgebracht habe, auf die bin ich gestoßen, weil ich mit offenen Augen durch die Stadt gehe und eben nicht permanent auf ein Smartphone schaue, wie das so viele in der Zwischenzeit machen und gar nicht sehen, was um sie herum eigentlich so alles passiert. Mir ist ein Informationsblatt oder Flyer aufgefallen für eine Selbsthilfegruppe, die sich erst gründet oder seit kurzem besteht. Und auf der steht unter anderem, Gewalt fängt nicht erst mit Schlägen an. Es geht um narzisstische Gewalt an Frauen. Unter dem Motto, du bist nicht allein, du hast überlebt, du darfst heilen, du bestimmst dein Leben, du bist stärker als du denkst, werden Frauen und Töchter, die Ehefrauen oder eben Töchter von narzisstischen Männern waren oder noch sind, in eine Selbsthilfegruppe eingeladen. Dort sind nur Frauen. Es geht um Verständnis, um Vertrauen, um Verbindung. Es geht um einen sicheren Raum. Es sind keine Therapeuten, Therapeutinnen und Behörden anwesend. Es gibt keinen Druck, keine Bewertung, sondern privaten Austausch in einem geschützten Rahmen. Und es geht darum, einander zuzuhören, Erfahrung zu teilen, Stärken zu vermitteln und einen Neuanfang zu finden. Wo diese Selbsthilfegruppe sich trifft, das steht nicht auf diesem Flyer. Es ist lediglich angegeben eine E-Mail-Adresse. Die würde ich jetzt und gleich am Ende des Beitrags nochmal nennen. Die E-Mail-Adresse lautet kontakt@du-bist-nicht-allein.me. Und diese Selbsthilfegruppe ist eine sehr vertrauliche Gruppe. Ich weiß auch nicht, wo der Treffpunkt ist. Steht auch wirklich nicht auf diesem Informationsblatt. Aber wer vielleicht weiß oder vermutet,

Wir haben zwar erst Anfang September, aber ich will schon mal Ihren Blick auf Ende des Monats richten. Und zwar ist traditionell am Ende des Monats September die bundesweite interkulturelle Woche mit vielen Veranstaltungen auch in unserer Region. Zu einer Veranstaltung ausschließlich für Frauen möchte ich Sie herzlich einladen. Es gibt ja einmal im Quartal das interkulturelle Mitmach-Frühstück für Frauen. Und das wird es auch am 24. September, also kurz vor dem Start der interkulturellen Woche in Eisenach geben.

Die interkulturelle Woche steht in diesem Jahr unter dem Leitmotiv dafür. Sie findet statt vom 27. September bis zum 4. Oktober und soll ein Symbol für und in der interkulturellen Woche soll ein Symbol für Zusammenhalt, Demokratie, Dialog und kulturelle Vielfalt gesetzt werden. Es geht beim interkulturellen Frauenfrühstück am 24. September von 9 bis ungefähr 11 Uhr im Haus der Vereine am Rotkreuzweg 1 hier in Eisenach um zentrale Fragen zur Demokratie. Was bedeutet sie? Wie erleben wir sie im Alltag? Welche Staaten sind demokratisch, welche nicht? Wie haben wir sie schon erlebt, vielleicht im eigenen Herkunftsland oder in anderen Ländern? Was wünsche ich mir für die Zukunft der Demokratie in Deutschland? Und weil es ja ein interkulturelles Mitbring-Frühstück ist, gibt es auch ein Frühstück. Das müssen aber die Teilnehmerinnen selber gestalten. Jede bringt ein typisches Frühstücksgericht aus ihrer Heimat mit. Damit ein buntes Buffet entsteht, das die kulturelle Vielfalt sichtbar macht. Das Organisationsteam stellt Tee, Kaffee und Wasser bereit. Und die Veranstaltung richtet sich an alle Frauen, die Interesse am interkulturellen Austausch und an Gemeinschaft haben. Eine Anmeldung ist nicht erforderlich. Und das Organisationsteam, das besteht aus der Stadtverwaltung Eisenach, dem Büro für Integration und Chancengleichheit und dem Verein Frauen helfen Frauen hier in Eisenach. Und unterstützt wird diese Veranstaltung vom Engagementfonds nebenan angekommen.

So, jetzt habe ich eine Information, die auch das Wartburgradio betrifft. Aber initiiert wurde das Ganze von der Partnerschaft für Demokratie Vielfalt tut gut hier in Eisenach und Wutachfarnroda. Hören Sie gern Podcast? Immer mehr Menschen hören Podcast. Es gibt viele, viele Angebote. Und es gibt auch etwas aus unserer Region. Und zwar seit Oktober letzten Jahres. Einmal im Monat geht in Zusammenarbeit mit dem Wartburg Radio der Podcast Vitamin D, der Lokalpolitik-Podcast für die Wartburg-Region, an den Start und ist zu hören. Und zwar immer am dritten Dienstag im Monat um 17 Uhr live im Wartburg-Radio eine neue Folge mit einem neuen Thema. Und anschließend ist die Podcast-Folge in der Audiothek des Wartburg-Radios abrufbar auf allen gängigen Podcast-Plattformen und auf der Internetseite der Partnerschaft für Demokratie, Vielfalt tut gut. Worum geht es im Lokalpolitik-Podcast für die Wartburg-Region mit dem schönen Titel Vitamin D? Es geht darum, Licht ins Dunkel zu bringen, transparent, vielfältig und nah dran an den Themen zu sein, die Eisenach und den Wartburg-Kreis bewegen. Und wer möchte, kann auch gern Themenanregungen über die Internetseite der Partnerschaft für Demokratie schicken. Worum geht es bei Vitamin D? Im Podcast soll Politik greifbar gemacht werden, denn sie ist oft komplex. Insbesondere geht es um regionalpolitische Strukturen, um aktuelle Entwicklung und Engagementgeschichten aus unserer Region. Außerdem werden Menschen hinter den politischen Entscheidungen vorgestellt. Es wird erklärt, wie Demokratie und vor allen Dingen Demokratie im Lokalen funktioniert und wo Einwohnerinnen und Einwohner selbst mitgestalten können. Der Podcast wird begleitet von Gertrud Luise Lagemann. Sie ist Koordinatorin der Partnerschaft für Demokratie in Eisenach und Wutachfarnroda. Der Podcast soll ein Format sein und ist es auch, das informiert, inspiriert und zum Mitreden einlädt. Und das Mitreden, da wird ausführlich dazu eingeladen. Und die Themen, die in diesem Jahr schon, also seit letzten Oktober, auf Sendung gingen quasi, die werde ich Ihnen gleich vorstellen. Denn es geht auch darum, den Podcast mit interessanten Themen zu füllen. Deswegen kann man sich auch bei der Koordinierungsstelle der Partnerschaft für Demokratie melden, zum Beispiel über die Internetseite und Vorschläge machen. Gefördert wird der Podcast aus dem Bundesprogramm Demokratie leben, des Bundesministeriums für Bildung, Familie, Senioren, Frauen und Jugend und dem Thüringer Landesprogramm für Demokratie, Toleranz und Weltoffenheit Denkbund im Thüringer Ministerium für Soziales, Gesundheit, Arbeit und Familie. Und produziert wird der Podcast durch die Partnerschaft für Demokratie Vielfalt tut gut in Eisenach und Wutachfarnroda. Für die inhaltlichen Aussagen und Meinungsäußerungen tragen die Publizierenden dieser Veröffentlichung die Verantwortung. Entschuldigung. Und welche Themen wurden bisher beleuchtet? Wie funktionieren ein Stadtrat und ein Kreistag? Es ging um den Dialog zwischen den Generationen. Es gab auch einen Jahresrückblick auf das Jahr 2025. Dann wurde erklärt, was denn eine Partnerschaft für Demokratie eigentlich ist. Und der Podcast begab sich auf die Spuren der Demokratiegeschichte in unserer Region. Auch aktuelle Themen wurden aufgegriffen, zum Beispiel Transparenz in der Schulnetzplanung in Eisenach. Was sind Bürgerbeteiligungsverfahren? Und es ging um
die Jugend um Jugendliche unter dem Motto Jugend beteiligt. Mitreden, mitgestalten und die vierte Jugendkulturnacht. Am dritten Dienstag im September gibt es wieder eine neue Folge. Alle Folgen können Sie auf der Internetseite der Partnerschaft für Demokratie, in der Audiothek des Wartburg-Radios und überall da, wo es Podcasts gibt, nachhören, anhören. Und eine habe ich tatsächlich noch nicht genannt. Und die passt natürlich wunderbar hier in die Sendung Frauengold. Eine Folge, nämlich im März diesen Jahres, hat sich mit dem Thema Demokratie und Feminismus befasst. Also hören Sie doch mal rein in den Podcast Vitamin D, der Lokalpolitik-Podcast für die Wartburg-Region.

Es wird viel über die Reformpläne der Bundesregierung gesprochen, diskutiert, gestritten. Zu Wort melden sich auch Frauenverbände. So zum Beispiel die Bundesarbeitsgemeinschaft der kommunalen Frauenbüros und Gleichstellungsstellen. Die hat vor wenigen Tagen sich medial geäußert unter dem Titel Sozialstaat modernisieren heißt Gleichstellung mitdenken. In der Medieninformation heißt es, Reformpläne der schwarz-roten Regierung untergraben Gleichstellung und belasten Frauen deutlich stärker als Männer. Würden Vorhaben und geplante Gesetze danach überprüft, welche Folgen sie im Ergebnis für Männer und Frauen haben, wäre das nicht passiert. Deshalb fordern wir einen verbindlichen Gleichstellungscheck. Die Liste der geplanten Reformen und Einsparungen ist lang. Sie betreffen in der Summe vor allem Frauen. Auch wenn das Bundespräsidium der SPD sich nun klar gegen die Streichung des Unterhaltsvorschusses für Kinder von Alleinerziehenden, 90% sind Mütter, mit Vollendung des 16. Lebensjahres ausgesprochen hat und es große Proteste seitens der Zivilgesellschaft gibt, will die CDU offenbar an den Plänen festhalten. Auch gegen die Senkung der Rentenbeiträge für Pflegende gibt es massive Proteste, unter anderem von den Wohlfahrtsverbänden. Jetzt hat CDU-Gesundheitsminister Carsten Linnemann angekündigt, diesen Gesetzentwurf seiner Vorgängerin Nina Wagen zu stoppen. Allerdings ist die Entscheidung weiterhin wegen der Finanzierungsfragen offen. Bei anderen Vorhaben, die insbesondere Frauen treffen, erkennen wir bisher leider keine Bewegung. Zum Beispiel bei der Kürzung vom Elterngeld von 14 Monate aufgeteilt auf beide Elternteile auf 12 Monate. Auch diese Sparmaßnahme trifft vor allem Frauen. Der Zugang zu den Pflegegraden 1 bis 3 soll erschwert werden. Dadurch gibt es weniger finanzielle Entlastung für Pflegebedürftige und ihre Angehörigen. Kürzungen des Wohngelds führen dazu, dass ein Drittel der Berechtigten ihren Anspruch verlieren werden. Überproportional Frauen, die wegen Erziehungszeiten mit Teilzeitjobs, Pflege von Angehörigen oder geringen Gehältern nur eine kleine Rente bekommen und deshalb auf Wohngeld angewiesen sind. Die Sprecherin der Bundesarbeitsgemeinschaft, kommunaler Frauenbüros und Gleichstellungsstellen fügen noch hinzu, all diese Vorhaben sind bereits für sich genommen, aber in ihrer Summe aus gleichstellungspolitischer Sicht äußerst kritisch zu bewerten. Sie drohen, bestehende Benachteiligung von Frauen weiter zu verschärfen. Für uns ist nicht nachvollziehbar, warum die Sparmaßnahmen der Bundesregierung gerade die Personengruppe der Frauen besonders belasten, die nach wie vor den überwiegenden Teil der Erziehungs-, Pflege- und Sorgearbeit übernehmen, im Durchschnitt über geringere Einkommen und Renten verfügen und stärker von Altersarmut bedroht sind. Betroffen sind damit insbesondere Frauen, die Kinder allein erziehen, Angehörige pflegen und einen wesentlichen Teil der gesellschaftlich notwendigen Sorgearbeit leisten. Die gesamte Information ist auf der Seite der Bundesarbeitsgemeinschaft, die www.gleichberechtigt.org heißt. Ich würde jetzt nur noch die Forderung kurz vortragen. Die Forderungen sind, alle Maßnahmen müssen einer verbindlichen Gesetzesfolgenabschätzung im Rahmen des Gleichstellungschecks unterzogen werden. Geschlechterdifferenzierte Daten und Verteilungsanalysen müssen systematisch erhoben und einbezogen werden. Und Gleichstellung muss als Querschnittsaufgabe in allen sozialpolitischen Entscheidungen verankert werden.

Sorge machen sich auch Frauenärztinnen und Frauenärzte. Und zwar um das Thema Frauengesundheit. In einer Information heißt es, für Millionen Frauen in Deutschland gehört der Besuch in der frauenärztlichen Praxis selbstverständlich zur Gesundheitsversorgung. Und das soll so bleiben. Geplante Sparmaßnahmen in der gesetzlichen Krankenversicherung können jedoch ganz konkrete Folgen für Patientinnen haben, nämlich längere Wartezeiten, weniger kurzfristige Termine und mehr Druck auf die frauenärztliche Versorgung. Betroffen sein können zentrale Bereiche wie Schwangerschaftsvorsorge, Krebsfrüherkennung, akute Beschwerden, auffällige Befunde, Endometriose, Wechseljahresbeschwerden, Verhütungsberatung und Impfprävention. Nach Berechnungen des Berufsverbands der Frauenärztinnen und Frauenärzte e.V. könnten bundesweit bis zu 3,5 Millionen kurzfristige frauenärztliche Termine pro Jahr betroffen sein. Deshalb hat der Berufsverband der Frauenärztinnen und Frauenärzte die Petition Frauengesundheit sichern beim Petitionsausschuss des Deutschen Bundestages eingereicht. Außerdem wurde die Petition am 26. August unter ID 2022-97 veröffentlicht. Man kann diese Petition noch bis zum 7. Oktober online mitzeichnen. Es gibt aber auch in teilnehmenden frauenärztlichen Praxen die Möglichkeit, über ausliegende Mitzeichnungslisten die Petition zu unterstützen, aber es wird gebeten, nur jeweils also einmal zu unterschreiben, also entweder online oder auf einer Liste. Und der Berufsverband der Frauenärztinnen und Frauenärzte e.V. sagt, Frauengesundheit darf nicht zum Sparposten werden. Vorsorge rettet Leben. Schwangerschaft braucht Verlässlichkeit. Frauen brauchen Termine.

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und noch eine Einrichtung feiert gemeinsam mit dem Trägerverein in diesem Jahr Geburtstag. Und zwar noch einmal 10 Jahre älter als das Wartburgradio, nämlich 35 Jahre alt wurde vor einigen Monaten bereits der Verein Frauen helfen Frauen. Das ist der Trägerverein für das Frauenhaus hier in Eisenach. Und vor wenigen Tagen, am 1. September, war vor 35 Jahren der Start für das Frauenhaus in Eisenach. Davor gab es schon eine Notunterkunft im ehemaligen Müttererholungsheim. Das war dem geschuldet, dass jede Menge Frauen sich nach der Wende gemeldet haben, insbesondere bei den beiden auch neuen Gleichstellungsbeauftragten des Landkreises und der Stadt Eisenach über Gewalterfahrung sprachen oder in einer akuten Gewaltsituation waren. Und es gab Unterstützung von dem damaligen Landrat und vor allem auch von dem damaligen Bürgermeister der Stadt Eisenach. Und so konnte dann am 1. September 1991 das Frauenhaus hier in Eisenach starten. Zuvor haben sich interessierte Frauen den Mitarbeiterinnen des Frauenhauses aus Marburg getroffen. Es gab eine Informationsveranstaltung bereits Ende 1990 und im März 1991 wurde der Trägerverein Frauen helfen Frauen Eisenach e.V. gegründet. Und der Startpunkt am 1. September war eine kleine Wohnung im damaligen Lehrlingswohnheim hier in Eisenach mit einer Mitarbeiterin und die wurde über ABM, also Arbeitsbeschaffungsmaßnahme, finanziert. Ein Monat später folgte eine zweite Mitarbeiterin, dann konnten weitere eingestellt werden. Ja, und wenn Sie interessiert, wie es weiterging mit dem Frauenhaus hier in Eisenach, dann kommen Sie im November in die Foyergalerie der Wartburg-Sparkasse, denn dort wird es eine Ausstellung geben zu 35 Jahre Frauenhaus in Eisenach. Ich möchte mich jetzt verabschieden. Sie hören Frauengold wieder in 2 Wochen, nämlich am 18. September. Bis dahin wünsche ich Ihnen eine gute Zeit. Genießen Sie noch den Spätsommer oder Frühherbst. Am Mikrofon verabschiedet sich Ulrike Quendel.

0: 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Freitagabend, 18 Uhr, hier ist Eisenach. Und hier ist Onkelbernds Rocktime. Heute Altweiber-Rocksommer. Ja, die alten Weiber, die rocken. But that's how it goes. In den Altweiber-Sommer. Und die süße Top-Männer. Es gibt leider nur noch einen Originalen. Den Bill Gibson. Die anderen zwei sind leider auch schon oben. Auf Folge 7. Ich sag Lagrange, CC Top, hier ist Bernd, hallo!
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1: So ist es, Wat Bock Radio aus Eisenach, Onkel Bernds Rocktime. Am Mikrofon Onkel Bernd, hallo. Heute Altweiber, Rocksommer. Ja, beim nächsten Titel, da tanzen die alten Weiber auf jeden Fall. Jim Morrison ist am Werke. Mit den Doors, Moonlight, Drive, na dann mal los.

Ganz was Feines jetzt. ZZR. Susie Goo. Der Anfang, der geht ab, wa? Hey Digger! Das rockt und perlt. Clean Squeerbutter, Revival, Susie Goo, Wattburg Radio aus Eisenach, hier ist Bernd, hallo!

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2: Nicht gleich übertreiben mit der Hitze. Husch, husch kommt jetzt. Nee, hasch von die Birbel. Für das Fritzchen. Und mein Freund Herrn Ossimann. Ganz früher die Birbel aus 68. Hasch fürs Fritzchen. Guten Abend.
3: Oh, da pfeift der Wolf. Hallo.

Für das Ritzchen. Und wow, wow, Ossimann. Oder Herr Klotzbach. Hat viele Namen, der Junge. Ich hab nur einen. Ich bin Onkel Bernd. Schönen guten Abend. Und hier haben wir was für Onkel Romeo in Berlin auf den Kreuzberger Berg. Nee, Prenzlauer. Haha, reingefallen. Blood Sugar, The Rolling Stone.

Jenny Romeo. Auf dem Prenzlauer Berg in Berlin. Brown Sugar. Deine Wunschtitel kommen beim nächsten Mal. Hab die CD vergessen. Jetzt geht's zu Frau Anje ins Käseland. Auf der Käseparade mit Golden Earring. Radar, los!

Da fliegen die Holzschuhe um die Ohren. Und die Radardüten werden ausgefahren. Und der Golden Earring aus der Niederland. Radarluft. Schwimmt Bernd aus Eisenach.

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1: 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Erfurt am Samstag, nein, Gotha, nicht Erfurt, Gotha. Am Samstag, den 10.10.26, 20 Uhr in der Stadthalle Gotha, Tibolars und der Beatclub Leipzig. Eisenach in der Alten Melzerei am Samstag, den 19.09. 20 Uhr, Engerling. Und zur gleichen Zeit im Schlachthof Folkrock mit Salt and Tails. Dass das immer zur gleichen Zeit kommt, verstehe ich überhaupt nicht. Die Messehalle Erfurt, 15.10.26, 20 Uhr, die Chris Norm Band. Und im Gewerkschaftshaus am 24.10.26, 20 Uhr, Butthead. Und am 3.10. auch 20 Uhr, die Led Zeppelin Coverband Physical Graffiti. Nürnberg, die Purple kommt nach Deutschland diesen Herbst, 31.10. Leipzig, Quedlinburg Arena, 1.11. Hamburg Arena, 3.11. Dortmund Festhallenwalle, 4.11. Berlin, Über Arena in Frankfurt Main und der Festhalle am 6.11. und am 7.11. in der BSD-Bank in Nürnberg. Tickets über eventtime.de. Wanfried Hessen am 2.10.26 ab 19 Uhr im Rittergut Wanfried Aue. Blues vom Feinsten mit God News Blues und als Gast Dieter Gaste. Das Ganze ist ein Benefizkonzert für den Lebenshof Kinderhospiz. Feine Sache. Das waren sie. Die Rock News. Gesprochen von Bernd Fischer. Und der wünscht allen einen wunderschönen Abend. Und jetzt kommt eine ganz nette Dame. Die hat uns leider, leider auch verlassen. Vor kurzer Zeit. Dolly Baden. Blond, schön. Country-Rock-mäßig, einzigartig. Sie musste auch die Reise in Tijuana antreten. Ich habe gehört, sie macht jetzt die Himmelsbar 4711. Als Gäste, als Stammgäste sollen Ozzy Osbourne und Lemmy Kilmister zugegen sein. Ja, so ist das. Hier ist Dolly Parton, Charlene.

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1: Und als es die Bedienung soll Marilyn Monroe fungieren. In der Himmelsbar. Alle treffen uns dort wieder. Irgendwann. Jolene, Dolly Baden.

unvergessen Dolly Parton, Jolene. Und wir machen gleich weiter. Zwei lange Titel, 7 und 10 Minuten. Sunshine of Your Love. The Cream 1967. Für die Wartenberg-Gang und Familie Graul. Und hinten dann NSU aus 1966. Nochmal cremig mit der Creme. So viel Creme auf einen Haufen. Kann ja schön cremig werden. Hier ist Onkel Bernd. Schönen guten Abend. Hallo.

0: Alter, das ist Mucke, wa? 67, Leute. Wahnsinn. Cream. Sunshine of your love. Ach, Alter. Da fliegt mir glatt das Blech weg, wenn ich eins hätte. Und jetzt kommt erstmal der Großonkel.
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0: Und hier ist er, der Grüßonkel, in Schnelldurchlauf nach Spanien zu Leonie, Miguel an der Landeküste in Portugiesch, nach Wien im dritten Bezirk, die Chrissy in Niederösterreich wird gegrüßt, in die Schweiz grüße Gott mit den Hand, nach Nürnberg wieder Grüße zum Mario, nach Freiburg im Breisgau, nach Aschaffenburg, nach Jakobsthal, nach Münster, nach Kassel, nach Frankfurt-Main. Nach Herleshausen, nach Gotha, nach Erfurt, in die Oberlausitz, liebe Grüße, nach Swenemünde, nach Prag, nach Rostock, nach Dresden, hier in Eisenach, ganz liebe Grüße, das Fritzchen, mein Freund der Ossimann, die Lydia, Herrn Stachel, Susan Uwe, Bärbel und Metsch, Thomas grüße ich und die Lona. Die Hildrun und den Gary, Wolfgang und Gudrun, Gudrun und Piet oben in Rula. Hallo, ihr zwei. Den Kurt und Ernst-Hellmann-Straße, meine Family. Die Karin in Rottgau, die Barbara in Südschweden. Alle Gaststätten, die mich kennen, hier in Eisenach, bei Huber, den Klappernopf, den Rissenleit, die Fantasie und Bärbel in Bellevue. Für euch alle nochmal The Cream, ganz cremig, NSU. Und alle Freunde, die da oben sind auf Folge 7. Hallo, ihr seid unvergessen.

Einen habe ich vergessen, den Heiko Hort grüße ich natürlich ganz. In Schönau ist der Mann. Heiko Hort in Schönau. Hallo, schönen guten Abend. Keiner hat hier vergessen. Und die Ella grüße ich auch natürlich.

Freunde, Ginger Baker, Eric Clapton und Jack Bruce, The Cream, NSO. Das Ding ist so hart, da kann nicht mehr härter werden. Hardrock Radio. Da sei sie noch.

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1: Und die geht langsam zu Ende, die Rock Time. Auf ein Wort, Freunde. Drinks war nie mein Problem. Ich habe meine besten Sachen geschrieben, wenn ich hackevoll war. Keith Richard, Gitarrist Rolling Stones. Bernd Fischer, Moderator Wartburg Radio. Das war's für heute. Einen haben wir noch für meinen Freund, den Ossi-Mann, nämlich Ozzy Osbourne. Und der Ossi-Mann ist ein richtiger Rock'n'Roll-Rebel. Und das sind wir alle. Sendeverantwortung, Produktion und gute Unterhaltung. Onkel Bernd, da sei es noch. Am 18.09. hören wir uns wieder. Gleiche Stelle, gleiche Welle. Ciao, ciao.

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4: Ich wünsche einen wunderschönen guten Abend am Freitag, den 18.09.2026 hier auf Pirate Time. Hier bei Wartburg Radio 96,5.

Die Sendung Pilot Time, die gibt es immer Freitagabend von 19 bis 21 Uhr live vom Wartburg Radio 96,5. Mein Name ist Gunnar Leonhard. Ich verantworte hier alles. Montag eine Wiederholung von 11 bis 1. Auf dem gleichen Weg. Auf UKW, im Kabel und auch im Internet.

Das waren The Smiths und hier haben wir Wildland Femmes mit Blister in the Sun. In den nächsten zwei Stunden gibt es gute alternative Musik von mir. Medien News. Und zwei Comedy-Beiträge. Viel Spaß, ihr könnt mich erreichen im Studio unter 03 691 881 881. Telefonat kommt am Freitagabend direkt.

Und ich grüße euch nochmal meine Nummer 03691 881 881. 881 mit der Vorwahl von Eisenach. Yeah. Wild and Femmes legen gleich wieder richtig laut los.

Ja, dann schon etwas älteres Werk. 9010 Fruit Gum Company mit Indian Giver. Lange nicht gehört, deshalb richtig bei mir.

Und die habe ich auch immer sehr gern gemacht. Sie sind Kraft mit Diamond Girl. Und die haben ganz viele schöne Titel gehabt, die ich mal wieder alle abarbeiten muss. Hier auf Pirate Time. Ich gebe mir Mühe. Mache ich für euch.

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1: Für Achim und Elke natürlich Element of Keim. Wann kommt der Wind? Im Herbst immer eine wichtige Frage. Meistens kommt er zu stark. Und bald wieder.

Der Sendung Pride Time auf Hotburg Radio 96,5, freitags 19 bis 21 Uhr live. Montag in der Wiederholung von 11 bis 1. Wobei dann keiner da ist, bitte nicht anrufen. Ansonsten Freitagabend auf jeden Fall anrufen. 03691 Feuer von Eisenach, dann die 881. Ich bin Gunnar Leonard, der dieses Projekt betreut. Und das schon ein bisschen länger. Ja, was spielen wir jetzt? Bei Pirate Time ist ja eine Sendung für gute alternative Musik. Und wenn ich keine alternative Musik spielen würde, dann wäre ich hier viel am Platz. Und da habe ich mal zwei Titel jetzt ausgesucht. Und zwar indische Fassung von Titeln.

die Michael Jackson mal gesungen hat. Und da haben wir einmal Billie Jeans als Indian Remix von Winderlo singen und Smooth Criminal von Sandaru Satchara. Ihr verzeiht mir das, aber es muss einfach sein. Ich muss ja die Fahne hochhalten von dieser Sendung, von dem Konstrukt. Und ich hoffe, das gefällt euch da, was ich jetzt gleich spielen werde. Wie gesagt, hier ist Pirate Time. Ruft mich an unter 03691 881 881. Und wir fangen an mit Billie Jean.

Jetzt kommt schon unser Halbtrenner, Diodato, mit Also sprach Zarathustra. Kennt ihr auch noch das Werk? Deshalb heute völlig hier richtig, um die Kulturen wieder miteinander zu verbinden. Das ist eine Pirate Time, eure Sendung für gute alternative Musik am 18. September 2026 mit mir, Gunnar Leonhard. Montag in der Wiederholung von 11 bis 1. Von 13 Uhr, nee, von 11 bis 13 Uhr natürlich. Egal, wann ihr mich hört, schreibt mir mal unter piratetime@arcor.de. Pirate Time bitte das E, damit ihr nicht vergessen. Pirate Time. Ich würde mich freuen, eure Meinung zu wissen und auch mal zu hören, was ihr gerne lieber hören würdet, als das, was ich da auflege. Ansonsten ist das eine Sendung für gute alternative Musik, die es immer einmal wöchentlich auf Wartburg Radio 96,5 zu hören gibt von mir, Gunnar Leonhard. Das ist eine Hommage an die Offshore-Radio-Stations, an die alten Piratensender, weil die nämlich in Europa erstmal die moderne Musik im Radio erzwungen haben. Die gab es zwar in Luxemburg und Monte Carlo, aber ansonsten in Europa nicht. Oder kaum, sagen wir mal kaum, will niemanden wehtun. Wenn ihr dazu was habt, zu dieser Radiogeschichte, könnt ihr mir das auch gerne zuleiten. Ab und an mache ich mal eine Sondersendung, wo das dann auch zum Thema gemacht wird. Immer auf Wartburg Radio 96,5 und zumeist Freitag. Oder ich gebe die gesonderten Sendetermine auch bekannt. Und das ist auch ein schönes Werk von Diodato. Und also sprach Zarathustra gab es natürlich auch schon in einer Klassikversion. Lasst euch ein wenig auf den Titel ein. Und dann machen wir ganz normal mit unserer alternativen Musik am Freitagabend weiter. Hier ist die Gorgenstraße aus Eisenach. Hier ist der Sender, der genau im Mittelpunkt Deutschlands liegt. Wartburg Radio. Telefonnummer hier im Studio sage ich nochmal. 03691 881 881. Wünsche werden auch immer gern entgegengenommen und erfüllt. Es ist eine geile Sendezeit. Ich bin absolut begeistert, schon seit Jahren, und versuche euch das alles recht zu machen. Wir haben erst den 25. Radiogeburtstag letztes Wochenende gefeiert und das war auch eine sehr schöne Veranstaltung, auf die ich sehr stolz bin. Und die hat auch gezeigt, dass wir eine große Hörer-Fangemeinde haben. Eure Meinung dazu ist natürlich auch gefragt. Ruft mich an. Wenn ihr wollt, nehme ich euch auf den Sender. Wenn ihr nicht wollt, auch kein Problem. 03691 881 881. Direkt ans Pult. Zu mir. Freitagabend.

Da schaue ich mal, was noch so auf dem Studiotisch liegt. Vom Samstag zum Beispiel ein Mikrofonständer, der mit einem 3D-Drucker gemacht worden ist für das Wartburgradio von Herrn Gabel. Den grüße ich auch ganz herzlich, weil er mir versprochen hat, auch heute mal reinzuhören. Vielleicht werde ich ihn noch als Stammgast buchen können. Schauen wir mal, er mag mich anrufen. Schönes Teil, was er da gebastelt hat. Was mit so einem 3D-Drucker alles geht. Ja, wirklich. Der steht in der Scholl-Schule, die ich natürlich auch ganz herzlich grüße. Mit denen haben wir auch schon Sonderprogramme gemacht. Das wisst ihr, sind wir auch ganz stolz drauf.

Als nächstes werde ich euch die Erdmöbel spielen. Ich machte einen Scherz. I started a joke. Von den Bee Gees ist das eigentlich. Die deutsche Fassung spiele ich jetzt und die Bee Gees habe ich euch mal in die zweite Stunde gekegelt. Die werden wir natürlich dann auch noch bringen. Das sogenannte Original. Hier sind die Erdmöbel.

Hier sind Pink Floyd mit Remember a Day, eine Aufnahme von 1996, wo sie nochmal digital remastered wurde. Hier ist Pyotime, hier ist Gunnar Leonard am Freitagabend auf Wartburg Radio 96,5.

0: die drei schönsten Dinge im Leben, das pflege ich immer wieder besonders zu betonen, sind Essen und Trinken. Und schon sind wir beim Thema Nummer eins. Bei der Liebe, so schnell geht das. Wie heißt es im Fernsehen immer so schön? Sieben Dinge braucht der Mann. Sex und Saufen. Und Beate Use, Sie kennen Beate Use, diese nordische Freudenamsel, diese große Klara aus dem Norden, die hat jetzt festgestellt, dass eine Frau mit 19 Jahren weitaus bessere Heiratschancen hat als eine Frau mit 19 Kindern. Die Frau ist doch clever. Ne? Und die hat auch festgestellt, dass Frauen zum Beispiel länger leben als ihre Männer, vor allem die Witwen. Das ist doch toll. Ne? Und wir wollen also ein klein bisschen übers Heiraten sprechen. Das ist ein Thema, über das man lange sprechen kann. Sehen Sie, ich habe so viele Bekannte, von denen ich annehme, die sind gestorben. Nein, die sind nur verheiratet. Heiraten ist eine wunderbare Sache, es darf nur nicht zur Gewohnheit werden. Ne? Wie sich die jungen verheirateten Frauen da treffen, sagt die eine, wie war deine Hochzeitsnacht? Ach, sagt die andere, wie immer. Ne, so ist es doch. Nein, man kann ganz beruhigt über das Heiraten sprechen, obwohl mir mal so ein Junggeselle sagte, wenn ich ein Glas Milch trinken will, brauche ich nicht gleich eine ganze Kuh zu kaufen, hat er recht. Hat er recht. Ne? Und man hat jetzt auch zusätzlich festgestellt, die Ursache aller Scheidungen ist die Ehe. Und das ist neu, finde ich. Das ist doch toll, ne? Nein, das Drama Ehe fing ja damals im Paradies schon an, als die Eva den Adam fragte. Adam, liebst du mich? Sagt er, was ein Quatsch, wen denn sonst? Ja, das war noch nicht toll. Die hatten ja noch kein Fernsehen, die hatten keine Zeitung. Da war ja noch nicht viel, ne? Wenn Sie heute in die Zeitung gucken, lesen eine Anzeige, junger Mann mit Heiratsabsichten sucht älteren Ehemann, der ihm das wieder ausredet. Ne? Oder suche junge, wohlhabende Witwe, über der ich meine Sorgen vergessen kann. Wisst ihr, was eine Witwe ist? Das ist eine Frau, die immer weiß, wo ihr Mann ist. Ja. Ja. Und einige da, die mitdenken. Schön, schön, schön. Ja, sehen Sie, ich habe einen bekannten Ehemann, der ist so fies, wenn seine Schwiegermutter zu Besuch kommt, lässt er seinem Hund den Schwanz kopieren, nur damit die Frau nicht sieht, dass das Tier sich freut. Nicht vor der Ehe kann sie noch so schön sagen, Schätzchen, wirst du mich dann auch noch so lieben, wenn wir es verheiratet sind? Natürlich, mein Häschen. Du weißt doch, ich hatte immer eine Vorliebe für verheiratete Frauen. Und eines Tages rennt er dann aufs Polizeirevier und sagt, der Kommissar, ich möchte meine Frau als vermisst melden. Tja, sagt er, wann haben Sie es bemerkt? Heute Morgen, als er das letzte weiße Hemd aus dem Schrank nahm. Haben Sie ein Bild von ihr? Habe ich, Herr Kommissar. Der zieht sie dann an und sagt, Chef, wollen wir die wirklich noch suchen? Das ist Liebe, was? Nein. Heirate und du lass dich kaputt. Sehen Sie, diesen Witz habe ich neulich der Bekannten eines Freundes erzählt. Die ist voll Lachen aus dem Bett gefahren. Das ist toll. Also. Nee, da sitzt so ein Pärchen in der Bundesbahn. Er mit solcher Backe, dem hatten sie gerade einen Weisheitszahn rausoperiert. Ihr kennt das Gefühl. Sagt er plötzlich, Liebling, ich halte nicht mehr auf. Ich halte nicht mehr aus, ich muss unbedingt mal einen Speisewagen Cognac trinken. Na, sagt sie, geh mal, mein Schatz, du musst unwahrscheinliche Schmerzen haben. Na, der geht in den Speisewagen, kippt ein paar Siamesische, diese Doppelten. Plötzlich kommt der Schaffner, sagt, entschuldigen Sie, sind Sie der Herr aus Abteil 14?
1: Ja, das bin ich.
0: Ich muss Ihnen eine ganz traurige Mitteilung machen. Ihre Gattin hat gerade die Waggontür mit der Toilettentür verwechselt, ist rausgefallen.
1: Na, ausgerechnet jetzt, wo ich nicht lachen kann.
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4: Das ist die DAF, die deutsch-amerikanische Freundschaft. Mit Kebab-Träumen. Kennt ihr alles aus eurer, ja, wie soll ich sagen, Versorgungslage. Okay.

Das hat sich für wahr erwiesen. Wir sind die Türken von morgen. Ja, meine Gruppe, die ich in den 70ern gern gehört habe, war die Purple in der alten Besetzung. Hier haben wir Hot Loving Men. Lange nicht gehört. Und die 7 Minuten gönnen wir uns jetzt. Hier auf Pirate Time. Ich freue mich, dass ihr meiner Meinung seid. Hoffe ich jedenfalls. Ruft mich an 03691 881 881. Ich bin im Studio direkt zu erreichen am Freitagabend. Ich bin Gunnar Leonhard, der hier alles zu verantworten hat. Ich höre euch, wenn ihr mich anruft jedenfalls.

Es folgen nun die 96,5 Medien-News für die 39. Kalenderwoche des Jahres 2026, zusammengestellt und vorgetragen von mir, Gunnar Leonard, The Pirate Man. Die Headlines: RTL Deutschland kündigt Abbau von 500 weiteren Stellen an. Welt zeigt extra für Instagram entwickelte Wahlsendungen. Nach dem Sandmännchen kommt die AfD. Piratenradio-Legende kehrt zu Radio Caroline zurück. Stevie Gordon ist zurück mit einer neuen wöchentlichen Show. Die Meldungen im Einzelnen: RTL und Sky wachsen zusammen mit Folgen für die Beschäftigten. Seit gestern ist das Volumen benannt. Nach noch einmal 500 Stellen sollen bis Ende 2027 bei RTL Deutschland abgebaut werden. 150 davon durch auslaufende Verträge und wegfallende offene Stellen. Das teilte die Geschäftsführung den Mitarbeitenden mit. Man sei auf dem Weg zum führenden Medienunternehmen im deutschsprachigen Raum. Wie mehr erläutert, sollen mit dem Zusammenschluss zweier Medienhäuser jährliche Synergien in Höhe von 250 Millionen Euro innerhalb von 3 Jahren erzielt werden. Der größte Teil davon entsteht durch die Optimierung der Inhalte und Sachkosten. Darüber hinaus werden Doppelstrukturen abgebaut, Verantwortlichkeiten gebündelt und effektivere und zukunftsorientierte Entscheidungsprozesse geschaffen. Weiter heißt es im Statement von RTL Deutschland: In diesem Zusammenhang werden bis Ende 2027 rund 500 Stellen bei RTL und Sky abgebaut, der überwiegende Teil davon bereits im Jahre 2026. Der Stellenabbau erfolgt sozialverträglich in enger Abstimmung mit den zuständigen Betriebsräten und auch indem auslaufende Verträge nicht verlängert und offene Stellen nicht nachbesetzt werden. Betriebsbedingte Kündigungen sollen so vermieden werden. Der Springer Fernsehsender Welt setzt bei der Berichterstattung zur Doppelwahl in Berlin und Mecklenburg-Vorpommern auf ein neues Format für Instagram. Der Nachrichtensender plant am Wahlabend eine eigens für die Plattform konzipierte Live-Sendung, die sich von klassischen Studioproduktionen absetzen soll. Na, da gucken wir noch mal, was genau geplant ist und wie die Community eingebunden wird, verriet man jedoch bis dato nicht. Lassen wir uns also überraschen. Ulrich Siegmund von der AfD durfte kurz vor der Wahl 30 Minuten in den Logo Kindernachrichten reden. Nun will der Kika erneut ein AfD-Interview senden, trotz 300.000 Unterschriften von Zuschauern, die das verhindern wollen. Und die letzte Nachricht: Wir freuen uns über die Rückkehr bei Radio Caroline vom ehemaligen Piraten-Radio-DJ Stevie Gordon. Hat angekündigt, 46 Jahre nachdem er die letzte Stimme war, die vom Radioschiff Radio Mi Amigo gesendet wurde, als sie im Jahre 1980 in einem Sturm versank. Stevies letzte Worte an die Zuhörer vom betroffenen Schiff wurden Teil von Radio Caroline, dramatische Geschichte. Ich denke, wir werden auf die eine oder andere Weise zurückkommen. Von uns allen für den Moment auf Wiedersehen und Gottes Segen. Das hat er damals gesagt. Jetzt, mehr als 40 Jahre später, ist Stevie Gordon jeden Mittwoch vom 26. August an um 14 Uhr mit einer brandneuen Show zurück und bringt seine anhaltende Leidenschaft für Radio und Liebe zur Musik wieder in Luft. Also ab kommenden Mittwoch. Seit seiner Zeit bei Radio Caroline in den 70ern hat Stevie Gordon seine Rundfunkkarriere mit einer Reihe von richtig guten Radiosendungen in Irland und Skandinavien sowie der Offshore-Radio-Station Voice of Peace in Israel fortgesetzt. In jüngster Zeit war er Programmdirektor der niederländischen Seesenderstation, also Nachfolge-Seesenderstation Radio Siegel. Stevies Rückkehr markiert ein willkommenes Wiedersehen mit dem Sender und den Zuhörern und verbindet eine der bedeutendsten Stimmen in der Geschichte von Radio Caroline mit dem Sender, den er mitgeprägt hat. Soweit die Paratime Medien News.
Und hier haben wir den Meister Jimi Hendrix mit seiner Experience und Foxy Lady, eine schöne Fassung. Hier ist Pirate Time, hier ist Gunnar Leonhard am Freitagabend, dem 18.09.2026. Nee, das ist noch nicht. Das sind das Led Zeppelin mit Immigrant Song von Hart Twins and Wolfgang Twins. Soweit ich gerade auf meinem Computer lese. Danach kommt Foxy Lady mit Jimi Hendrix. Hier ist Pater, hier ist Conan Leon.

Wir sind also unserer Zeit voraus hier auf Piratime. Das kann natürlich auch nicht schaden. Hier ist Gunnar Leonhard, hier ist Wattburg Radio 96,5.

Und hier ist der Jimi Hendrix mit seiner Experience. Und Foxy Lady. Wir erinnern uns, als ob es gestern gewesen sei.

Das war Geronimo und hier haben wir die Little River Band mit A Long Way. Nee, I Started a Joke. Das hatte ich ja nachzutragen. Ja, das waren die Bee Gees natürlich. Quinn haben wir eine Coverversion gespielt und hier ist das Original.

0: Die Matthew Sasser Comfort Band mit Woodstock. Wir kommen zu unserem nächsten Comedy-Beitrag. Nee, Quatsch, jetzt kommt erstmal DMS Flo. Ist ja auch sowas. Kubas Karkatscher.
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2: Kubas Karkultur. Hi, liebe Hörer von Wartburg Radio auf 96,5. Kuba, eine Insel und ihre Autos, die so sehr besonders sind. Kuba ist bekannt als eine automobile Zeitschleife, in der man jederzeit Dutzende Nachkriegs-Chevrolet, Cadillacs und Oldsmobiles herumfahren sieht. Das ist so, als würde man sich im Jahre 1959 befinden. Nur zum Vergleich, ich bin im Jahr 1957 geboren, im Lande der Trabis und der Wartburg, in Eisenach unterhalb der Wartburg. Die automobile Zeitschleife verdankt Kuba dem Handelsembargo, das ab 1960 von Eisenhower und Kennedy schrittweise verhängt wurde, als eine amerikanische Antwort auf die Enteignung von US-Unternehmensbesitz in Kuba durch Fidel Castro. 1992 wurde es vom US-Kongress verschärft. Ein Handelsembargo, das ein halbes Jahrhundert währt, hat die Autofans der Insel gezwungen, eine weltweit einmalige Kultur des Improvisierens zu entwickeln. Halt, stopp! Ich selber kenne als DDR-Betriebsschlosser von Elektrotechnik Eisenach ebenfalls die Kunst des Improvisierens. Aus nichts habe ich was machen müssen. Aber zurück nach Kuba. Dort war es notwendig, Autos am Leben zu erhalten, ohne Ersatzteile, ohne die Möglichkeit, Originalteile in den USA kaufen zu können. Deshalb konnte sich Kubas Karkultur entwickeln. Die Karossen, die in Kuba auf den Straßen zu sehen sind, stammen überwiegend aus der Vor-Castro-Ära. Da gibt es vergessene Sammlerstücke, ein bisschen Rennsportgeschichte und die ständige Herausforderung, die alten Wagen alltagstauglich zu halten. Dabei wurde in Kuba einmal mehr Autos verkauft als in jedem anderen lateinamerikanischen Land. Nach der Revolution von Fidel Castro im Jahr 1959, als der Diktator Fulgencio Batista geflohen war, brach der Import von Autos abrupt zusammen. Jahrzehntelang gab es keine Neuwagen und erst recht keine Ersatzteile. Und so haben die Kubaner die mit reichlich Chrom und Heckflossen ausgestatteten Schlitten am Laufen gehalten. Auch das kenne ich aus der DDR-Automobilgeschichte. Nur dass in Havanna sogar Vehikel aus dem Jahr 1898 heute noch zu bestaunen sind. Aus Notwendigkeit. Es ist keine Liebesbeziehung. Liebe Hörer von Wartburg Radio, wer diese alten Autos im Stadtbild bestaunen möchte, sollte mit einer Reise nach Kuba nicht allzu lange warten. Kuba hat eine Zukunft, in der diese uralten Autos immer weniger werden. Aus verständlichen Gründen. Die Kubaner haben diese alten Scheißautos dermaßen satt. Sie wollen nicht mehr. Die Liebe der Kubaner zu ihren Autos, ihre Sorgfalt bei der Restauration und Instandhaltung, ist völliger Quatsch. Nichts anderes wie verklärendes Mediengedöns, nur um Touristen anzulocken? Oder warum denn sonst? Tschüss von DM aus Flo.
1: 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Die Sendeverantwortung für diesen Beitrag ist an Gunnar Leonhardt, dem Pirate Man, hängen geblieben.
0: Danke, DM aus Flo. Hier haben wir die Gibson Passers mit Kuba. Passend zum Thema natürlich. Hier auf Pirate Time, hier ist Gunnar Leonhardt. Ruf dich an, 036 981 881.

Die haben wir auch lange nicht gehört auf Pirate Time. Peyton Lee Jackson in a Broken Dream. Kennt ihr Broken Dreams? Ruf mich an 03691 881 881.

Das ist ein seltenes Werk von Aerosmith, Taste of India. Da hat mich Franziska noch angeschrieben, die in Kuba schon mal war. Da hat gesagt, spiel doch mal was zu einem kubanischen Taxi. Und das will ich auch gerne probieren. Schauen wir mal, ob das so funktioniert, wie ich mir das vorstelle jetzt.

Da grüßt mal Franziska Klemm, die über ihre Taxifahrt auf Kuba berichtet hat. Meine stärkste Taxifahrt war in New York. Da bin ich mit dem ältesten Taxi, zugelassenen Taxi in New York gefahren. Also so mit Klappsitz aus Holz und Stahl. War auch absolut geil. Schön, dass ihr alle so bei mir seid. Ich freue mich außerordentlich. Und grüße auch ganz gern jetzt noch einmal Chet in Düsseldorf, der auch bei mir ist. Und kommen wir zu unserem nächsten Comedy-Beitrag. Und zwar von Rolf Miller, wenn nicht wann, dann jetzt.

aber der Apparat, ne? Letzte Woche hat sie mal hergelacht zu mir so. Dass ich vielleicht doch mal angreife. Ja, wenn es mit dem Joko nichts mehr ist, ich werde auch nicht jünger. Ne? Wenn nicht wann, dann jetzt. Meine Ex schafft ja im Media jetzt. Die war lang im Saturn. Diese Media-Ding. Ja, wir sehen uns öfter. Wir trinken viel Kaffee miteinander. Ne? Wir sehen uns mehr wie früher. Und wir verstehen uns auch besser. Hätte man auch gleich drauf kommen können. Ne? Aber die hat ja jetzt einen neuen, ne? Die hat einen neuen Stecher am Ding. Meine Ex hat einen neuen, ja. Aber hat da nichts dagegen. Ne? Vor allem nichts, was hilft. Ne? Ich sage immer, jetzt hat sie einen Gehfehler. Ne? Meine Ex hat einen Gehfehler, geht mit dem Falschen. Ja, aber das muss sie wissen, das ist ja dem sein Problem. Ne? Der Herr Stechapfel.

Party Sender Pirate Time. Heute am 18.29.2026. Morgen sieht es schlecht aus. Es geht bis Sommer. Der letzte Mal das Licht aus. Bye, bye. Die Party ist vorbei. Bye, bye. Vorbei. Die Geschichte kennt ihr Kinofilm sicherlich. Es geht bis Sommer. Der letzte Mal das Licht aus. Und das ist gut für unsere Show.

Die Sendung hier auf Wartburg Radio wöchentlich am Freitagabend von 19 bis 21 Uhr, Montag in der Wiederholung von 11 bis 1, heißt Firetime. Und es ist meine Sendung, Gunnar Leonard. Ich verantworte alles. Love, Peace and Good Music bis nächste Woche. Würde mich außerordentlich freuen, wenn du wieder einschaltet. Heute war das Echo wieder ganz groß. Und da freue ich mich über das ganze Wochenende.

Ein wunderschön. Wunderschönen guten Abend. Es ist 3 Stunden vor Mitternacht. Genau gesagt, 21 Uhr und eine Minute. Und ihr hört Monokultur hier im Wartburg Radio auf 96,5. Die Sendeverantwortung hat natürlich wie immer der Andreas Reising. Und an den Decks heute Abend wieder B2B. Der Olaf Kosten und der Kaffee dazu. An dieser Stelle, bei dieser Welle, gehen auch Grüße raus. Und zwar an den Toni, an den Finn. I felt better. I've been up all night. An die Katrin. I can feel it coming, the morning light. Und an die Maria nach Russland. In diesem Sinne, rein in die Rennen. Los geht's mit der

das war's schon wieder gewesen. Hier in Monokultur im Wartburg Radio auf 96,5. Die Sendeverantwortung hatte der Andreas Reising. Und an den Decks der Olaf mit dem Kaffee in der Hand und auf dem Teller. In diesem Sinne, Rinnen die Rinne.